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2: Gleich 14:45.

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5: 7 Minuten vor 2.

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2: 6:06.

0: ist hier.
1: 2:30.
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1: 14 Minuten vor 3.

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2: 8:08.

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1: Kurz nach 20 vor 4.

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2: Jo, finde ich gut. 8 nach 4.

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2: 5 Minuten vor 5.
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1: 8 nach 5.

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1: Coolcation ist die schöne Wortkreation aus Cool und Vacation. Der Trend, den Sommerurlaub an Orten zu verbringen, denen die Sommerhitze bislang nichts anhaben konnte. Also lieber 15 bis 25 statt 35 bis 45 Grad. Die Euronet Plus Kollegen von Kuku Radio in Estland sagen, ja, sie haben mit Kilu Meitler gesprochen. Sie ist unter anderem die ehemalige Geschäftsführerin des estnischen Hotel- und Restaurantverbands. In Estland gibt es definitiv mehr Klimatouristen. Interessant ist dabei, dass ganz Skandinavien in den Fokus rückt, wenn man sich den Begriff Coolcation, also diese Art des Tourismus zur Abkühlung, ansieht. Es gibt in Skandinavien bereits etliche Reiseanbieter, die sich darauf spezialisiert haben und erfolgreich am Markt agieren. Das Baltikum und Skandinavien sind also aus touristischer Sicht erstmal Gewinner der Hitzewellen. Doch heißt das, dass der Süden Europas touristisch auf der Verliererseite steht? Alles eine Frage der Anpassung, sagt die Tourismusexpertin aus Estland. Ich denke, dass der Klimawandel und die Hitzewellen in Europa der letzten Jahre einerseits unserem Tourismus zugutekommen. Andererseits könnte man meinen, der Tourismus in Südeuropa sei zurückgegangen oder die Menschen würden nicht mehr so häufig dorthin reisen. Die Realität sieht aber anders aus. Die Länder im Süden haben die Situation zum Anlass genommen, die Saison auf das Frühjahr und den Herbst auszuweiten. Zwar reisen vielleicht weniger Menschen während der heißen Sommermonate dorthin, doch dafür besuchen mehr Urlauber die Regionen in den Zeiten unmittelbar davor und danach, wenn es keine Hitzewellen gibt. Die gemeinsame Forschungsstelle der EU hat 2023 die potenziellen langfristigen Auswirkungen des Klimawandels auf den Tourismus untersucht. Und auch dort heißt es, unsere Ergebnisse zeigen, dass die klimatischen Bedingungen die Tourismusnachfrage maßgeblich beeinflussen, wobei Küstenregionen am stärksten betroffen sind.

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2: Ich bin Michael Miem. 2 Wochen nach dem schweren Erdbeben in Venezuela konzentrieren sich die Einsatzkräfte jetzt auf die Trümmerbeseitigung und die Versorgung der Betroffenen. Die Zahl der bestätigten Todesopfer ist inzwischen auf fast 3.700 gestiegen. Die aktive Suche nach Überlebenden ist weitgehend beendet. Weiterhin werden jedoch Tote aus den Trümmern geborgen. Deutschland zählt bei Investitionen in Forschung, Entwicklung, Software und andere immaterielle Werte weltweit zur Spitzengruppe. Nach einer aktuellen Studie belegt Deutschland damit den 3. Platz hinter den USA und Japan. China wurde wegen fehlender Daten nicht berücksichtigt. Immer mehr Lehrkräfte an allgemeinbildenden Schulen in Deutschland arbeiten in Teilzeit. Nach Angaben des Statistischen Bundesamts unterrichteten im Schuljahr 2024/25 rund 44% der Lehrerinnen und Lehrer in Teilzeit. So viele wie noch nie seit Beginn der Erhebung im Jahr 2009. Nach Angriffen auf mehrere Tanker in der Straße von Hormuz haben die USA militärische Ziele im Iran angegriffen. Das US-Regionalkommando teilte mit, die Angriffe seien eine Reaktion auf die Attacken gegen Handelsschiffe mit zivilen Besatzungen. Washington wirft Teheran vor, mit dem Vorgehen gegen die vereinbarte Waffenruhe verstoßen zu haben. Der Vorsitzende der britischen Parteireform UK, Farage, hat sein Mandat im Parlament niedergelegt und will sich in einer Nachwahl erneut zur Wahl stellen. Das kündigte der Brexit-Befürworter auf einer Pressekonferenz in London an. Zuvor war Farage wegen umstrittener Spenden und Zuwendungen in die Schlagzeilen geraten. Die Grünen erwägen, die geplante Verabschiedung des Gesundheitssparpakets mit juristischen Mitteln zu stoppen. Parteichef Banaschak kritisierte den Gesetzesentwurf von Gesundheitsministerin Warkenscharf und warf der Bundesregierung eine Missachtung der parlamentarischen Arbeit vor. Hintergrund sind kurzfristig eingebrachte umfangreiche Änderungen am Gesetzesentwurf. Soweit der Blick auf die aktuellen Meldungen aus der Nachrichtenredaktion.
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1: Coolcation ist die schöne Wortkreation aus Cool und Vacation. Der Trend, den Sommerurlaub an Orten zu verbringen, denen die Sommerhitze bislang nichts anhaben konnte. Also lieber 15 bis 25 statt 35 bis 45 Grad. Die Euronet Plus-Kollegen von Kuku Radio in Estland sagen, ja, sie haben mit Kilu Meitler gesprochen. Sie ist unter anderem die ehemalige Geschäftsführerin des estnischen Hotel- und Restaurantverbands. In Estland gibt es definitiv mehr Klimatouristen. Interessant ist dabei, dass ganz Skandinavien in den Fokus rückt, wenn man sich den Begriff Coolcation, also diese Art des Tourismus zur Abkühlung, ansieht. Es gibt in Skandinavien bereits etliche Reiseanbieter, die sich darauf spezialisiert haben und erfolgreich am Markt agieren. Das Baltikum und Skandinavien sind also aus touristischer Sicht erstmal Gewinner der Hitzewellen. Doch heißt das, dass der Süden Europas touristisch auf der Verliererseite steht? Alles eine Frage der Anpassung, sagt die Tourismusexpertin aus Estland. Ich denke, dass der Klimawandel und die Hitzewellen in Europa der letzten Jahre einerseits unserem Tourismus zugutekommen. Andererseits könnte man meinen, der Tourismus in Südeuropa sei zurückgegangen oder die Menschen würden nicht mehr so häufig dorthin reisen. Die Realität sieht aber anders aus. Die Länder im Süden haben die Situation zum Anlass genommen, die Saison auf das Frühjahr und den Herbst auszuweiten. Zwar reisen vielleicht weniger Menschen während der heißen Sommermonate dorthin, doch dafür besuchen mehr Urlauber die Regionen in den Zeiten unmittelbar davor und danach, wenn es keine Hitzewellen gibt. Die gemeinsame Forschungsstelle der EU hat 2023 die potenziellen langfristigen Auswirkungen des Klimawandels auf den Tourismus untersucht. Und auch dort heißt es, unsere Ergebnisse zeigen, dass die klimatischen Bedingungen die Tourismusnachfrage maßgeblich beeinflussen, wobei Küstenregionen am stärksten betroffen sind.

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3: Ich bin Michael Miem. Zwei Wochen nach dem schweren Erdbeben in Venezuela konzentrieren sich die Einsatzkräfte jetzt auf die Trümmerbeseitigung und die Versorgung der Betroffenen. Die Zahl der bestätigten Todesopfer ist inzwischen auf fast 3.700 gestiegen. Die aktive Suche nach Überlebenden ist weitgehend beendet. Weiterhin werden jedoch Tote aus den Trümmern geborgen. Deutschland zählt bei Investitionen in Forschung, Entwicklung, Software und andere immaterielle Werte weltweit zur Spitzengruppe. Nach einer aktuellen Studie belegt Deutschland damit den dritten Platz hinter den USA und Japan. China wurde wegen fehlender Daten nicht berücksichtigt. Immer mehr Lehrkräfte an allgemeinbildenden Schulen in Deutschland arbeiten in Teilzeit. Nach Angaben des Statistischen Bundesamts unterrichteten im Schuljahr 2024/25 rund 44% der Lehrerinnen und Lehrer in Teilzeit. So viele wie noch nie seit Beginn der Erhebung im Jahr 2009. Nach Angriffen auf mehrere Tanker in der Straße von Hormuz haben die USA militärische Ziele im Iran angegriffen. Das US-Regionalkommando teilte mit, die Angriffe seien eine Reaktion auf die Attacken gegen Handelsschiffe mit zivilen Besatzungen. Washington wirft Teheran vor, mit dem Vorgehen gegen die vereinbarte Waffenruhe verstoßen zu haben. Der Vorsitzende der britischen Partei Reform UK, Farage, hat sein Mandat im Parlament niedergelegt und will sich in einer Nachwahl erneut zur Wahl stellen. Das kündigte der Brexit-Befürworter auf einer Pressekonferenz in London an. Zuvor war Farage wegen umstrittener Spenden und Zuwendungen in die Schlagzeilen geraten. Die Grünen erwägen, die geplante Verabschiedung des Gesundheitssparpakets mit juristischen Mitteln zu stoppen. Parteichef Banaschak kritisierte den Gesetzesentwurf von Gesundheitsministerin Warkenscharf und warf der Bundesregierung eine Missachtung der parlamentarischen Arbeit vor. Hintergrund sind kurzfristig eingebrachte umfangreiche Änderungen am Gesetzesentwurf. Soweit der Blick auf die aktuellen Meldungen aus der Nachrichtenredaktion.
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5: Ich bin Michael Miem. Zwei Wochen nach dem schweren Erdbeben in Venezuela konzentrieren sich die Einsatzkräfte jetzt auf die Trümmerbeseitigung und die Versorgung der Betroffenen. Die Zahl der bestätigten Todesopfer ist inzwischen auf fast 3.700 gestiegen. Die aktive Suche nach Überlebenden ist weitgehend beendet. Weiterhin werden jedoch Tote aus den Trümmern geborgen. Deutschland zählt bei Investitionen in Forschung, Entwicklung, Software und andere immaterielle Werte weltweit zur Spitzengruppe. Nach einer aktuellen Studie belegt Deutschland damit den 3. Platz hinter den USA und Japan. China wurde wegen fehlender Daten nicht berücksichtigt. Immer mehr Lehrkräfte an allgemeinbildenden Schulen in Deutschland arbeiten in Teilzeit. Nach Angaben des Statistischen Bundesamts unterrichteten im Schuljahr 2024/25 rund 44% der Lehrerinnen und Lehrer in Teilzeit. So viele wie noch nie seit Beginn der Erhebung im Jahr 2009. Nach Angriffen auf mehrere Tanker in der Straße von Hormus haben die USA militärische Ziele im Iran angegriffen. Das US-Regionalkommando teilte mit, die Angriffe seien eine Reaktion auf die Attacken gegen Handelsschiffe mit zivilen Besatzungen. Washington wirft Teheran vor, mit dem Vorgehen gegen die vereinbarte Waffenruhe verstoßen zu haben. Der Vorsitzende der britischen Partei Reform UK, Farage, hat sein Mandat im Parlament niedergelegt und will sich in einer Nachwahl erneut zur Wahl stellen. Das kündigte der Brexit-Befürworter auf einer Pressekonferenz in London an. Zuvor war Farage wegen umstrittener Spenden und Zuwendungen in die Schlagzeilen geraten. Die Grünen erwägen, die geplante Verabschiedung des Gesundheitssparpakets mit juristischen Mitteln zu stoppen. Parteichef Banaschak kritisierte den Gesetzesentwurf von Gesundheitsministerin Warkenscharf und warf der Bundesregierung eine Missachtung der parlamentarischen Arbeit vor. Hintergrund sind kurzfristig eingebrachte umfangreiche Änderungen am Gesetzesentwurf. Soweit der Blick auf die aktuellen Meldungen aus der Nachrichtenredaktion.
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6: Na, kennt ihr das? Eigentlich Männer. Aber da komme ich jetzt gleich zu. Erstmal einen wunderschönen guten Morgen hier auf Mix Radio 101.1 104.8 mit eurem lieben René am 9.7.26 Donnerstag hier auf Mix Radio. Ihr wisst Bescheid. Leute, warum ich gesagt habe, kennt ihr das? Oder ihr Männer, kennt ihr das? Weißt du, du stehst morgens auf, du bist ganz leise, du machst dir leise einen Kaffee, du machst dir leise was zu essen, ganz leise, warum? Damit die Frau schön weiter schlafen kann. So, jetzt ist es umgekehrt. Die Männer schlafen mal länger und die Frauen sind sowas von laut und geben Vollgas. Denen ist halt scheißegal, ob Teller reingeworfen werden, ob es laut ist oder wie auch immer. Weil die Frauen haben einfach kein Verständnis dafür, dass die Männer auch mal schlafen wollen. Ist nur ein Spaß, ist nur ein Joke. Leute, bitte nehmt euch das nicht zu Wort. Wahrscheinlich, ich schwöre, in eurem Haushalt wird es genauso sein. Aber egal, lange Rede, kurzer Sinn. Frauen aufstehen, es geht los. Einen wunderschönen guten Morgen.
7: Okay, raus aus den Federn, runter von der Matratze, auf die Beine und Augen aufgemacht. Guten Morgen, guten Morgen, guten Morgen. Und es ist ein guter Morgen. Und damit ihr nicht gleich wieder einpennt, gibt's jetzt was auf die Ohren, was euch garantiert wach hält.

0: Guten Morgen.
1: Moin. Moin.
0: Ist hier das Vortanzen?
1: Nee, das ist den Gang runter links.
0: Alles klar, danke.
2: Ja, viel Erfolg, ciao.

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1: Ja, es hat so gepasst heute mit meiner Ansprache, mit der Musik, mit der Werbung, dass ich jetzt wieder da bin und wir machen eine kleine Straßenumfrage. Ich weiß nicht, ob der ein oder andere es schon gehört hat. Normalerweise um diese Uhrzeit kriegen wir den Postillon, aber jetzt habe ich mir gedacht, weißt du was, machen wir heute mal wieder eine Straßenumfrage, damit ihr mal wach werdet und einfach auch mal ein bisschen nachdenkt. Ja, manche sollen es nicht machen, weil dann kommt genau das raus, was wir jetzt gleich hören und es wird extrem peinlich. Aber egal, vielleicht weiß der andere, der ein oder andere genau das, was als Antwort kommen sollte. Wenn nicht, ist so, verstehst du? So, viel Spaß, bis gleich.
2: Hallo Dwaja, hallo Celine.
3: Oh mein Gott, diesmal sind wir besser, Schöre.
4: Wir haben uns vorbereitet diesmal.
3: Schöre, wir sind in die Schule gegangen. Und wir haben zugehört.
4: Zugehört.
3: Vanessa, komm, du musst mitmachen.
4: Vanessa hat ein Praktikum gemacht bei Wer wird Millionär.
3: Schöre, deswegen, die weiß alle Fragen.
4: Sie weiß alle Fragen.
3: Komm jetzt.
4: Vanessa, komm, Olivia, komm mal her.
2: Ah, Vanessa will anscheinend nicht.
4: Wir machen so. Für eine Frage ist Vanessa und dann Joker.
3: Nur für eine Frage, ein...
2: Na gut, dann will ich mal nicht so sein. Für eine Frage ist Vanessa euer Joker.
4: Du bist so ein Baba.
3: Schöre.
2: Okay, Frage 1. Wer ist der Bundeskanzler von Deutschland?
4: Wir nehmen unseren Joker Vanessa.
3: Vanessa, wie heißt der Bundeskanzler? Oh mein Gott, sie weiß nicht.
4: Wieso weißt du das nicht? Ich dachte, du hast ein Praktikum bei WWB Junior gemacht.
3: Ah, sie weiß es.
4: Sie weiß es?
3: Sie sagt Olaf Schubert.
2: Frage 2. Wie heißt die schwedische Popband, die mit Hits wie Mamma Mia oder Dancing Queen weltberühmt wurde?
4: Das weiß ich. Meine Oma hört die Musik immer. Ich weiß es. Die Band heißt Baba.
3: Nee, Babo.
4: Nein, Baba, du Hundekopf.
2: Frage 3. Nennt bitte 3 verschiedene Bundesländer.
4: Warte, das kann ich, das kann ich. Brandenburg-Vorpommern.
3: Sachsenburg-Brandenburg.
4: Sachsenburg-Brandenburg. Ein noch, ein noch.
3: Oh mein Gott, Raya, komm schon, ein noch.
4: Sachsenburg-Thüringen.
2: Nein.
4: Luxemburg.
2: Frage 4. Welches Element wird im Periodensystem mit der chemischen Abkürzung SN bezeichnet?
4: Keine Ahnung, Celine hat das N gesagt.
3: Ja, sah du Naso, ich weiß.
4: Und Periode hat auch gesagt.
3: Bist du ein Perverser oder so?
2: Nein, aber dürfte ich noch mal kurz nachfragen, was bedeutet denn SN?
4: Sag ich. Celine, sag du, ich sag es nicht.
3: Das harte Sex mit Nase.
4: Sah du Naso.
2: Frage 5. Welcher Fußballverein wurde in Deutschland am häufigsten deutscher Meister?
3: Keine Ahnung, ich mag keinen Fußball.
4: Ich kenne nur Mülheim FC, da spielt mein Bruder.
2: Okay, okay, kleiner Tipp. Thomas Müller spielt dort. Der Verein kommt aus Bayern, genauer gesagt aus München. Der Verein heißt FC Bayern München.
3: Keine Ahnung, wir sind Mädchen, wir wissen sowas.

0: an seinem letzten Abendmahl, ich kenne mich aus, sein Followern Eier gegeben.
1: Bist du sicher, Dwyer?
0: Er hat sogar seinen eigenen Eiern gegeben, seinen Followern, und hat damit gesagt, the message, Leute, ihr seid mir wichtiger als meine eigenen Eier.
2: Frage 8. Was ist die NASA?
0: Das ist die NASA.
2: Frage 9. Aus welchen drei Parteien besteht die Ampelkoalition?
0: Nee, ich hab keinen Bock mehr. Ich hab keinen Bock mehr. Was ist das für eine Frage?
1: Hast du keine Ehre? Hast du keine Ehre?
0: Ich schwöre, ich bin ja gerade an einen Punkt angerannt. Ich schwöre, Wallah, ich mache hier gar nichts mehr.
1: Wo ist deine Ehre? Wo ist deine Ehre?
0: Wo ist Ehre?
2: Okay. Letzte Frage, extra für euch. Wie heißen die Kinder von Sarah Harrison?
3: Mia und Kyler!
0: Stell bessere Fragen, dann kriegst du auch einen besseren Antwort.
4: Naja, so einfach.
2: Wegen Antwort?

0: Lost on You so geil, genauso wie Du bist gut genug, du säufst gut genug, du hast in die Hose gemacht, egal. Aber lange Rede, kurzer Sinn, wir machen jetzt einen kleinen Spot, dann gibt's The Final Countdown, mal vernünftige Musik, schöne vernünftige Musik. Danach Helga Marianne, weil Helga holt sich ein Au-pair ins Haus. Und dann gehen wir mal ganz kurz zu Lubega. Also bleibt schön dran, bis gleich. Ich bin gleich wieder da.
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0: Bist du da, Helga?
1: Ja, was ist los?
0: Wieso sehe ich dich in letzter Zeit so wenig?
1: Ich
0: habe hier gestern meinen Garten sauber gemacht.
1: Ja.
0: Da habe ich dich nicht einmal am Zaun gesehen.
1: Das ist so.
0: Geht dir das nicht gut?
1: Morigane, bei mir im Leben ändert sich gerade ganz viel.
0: Oha.
1: Das glaubst du nicht.
0: Hast du dich von deinem Mann getrennt?
1: Sag mal.
0: Mich?
1: Natürlich nicht.
0: Na Gott sei Dank.
1: Der repariert mir dann mein Auto, wenn das kaputt geht.
0: Ist so.
1: So einen Mann brauchst du doch immer noch.
0: Ja.
1: Im Notfall.
0: Aber was ist denn los, Helga? Wieso bist du so selten am Zaun?
1: Morianne. Ich will mir was bestellen.
0: Was bestellen?
1: Im Internet.
0: Was denn, Helga?
1: Ich bestell mir... Ein Au-pair.
0: Ein Au-pair?
1: Ich bestell mir eins, ja.
0: Wieso da denn?
1: Ja, wieso denn nicht?
0: Au-pairs sind doch hauptsächlich dazu da, um sich um die Kinder in der Gastfamilie zu kümmern.
1: Ja, aber, also...
0: Was willst du denn mit dem Au-pair?
1: Ja, das Au-pair kann, bisschen putzen.
0: Was?
1: Sich mal bisschen um mich kümmern.
0: Aber das,
1: Dass mir das auch gut geht.
0: Helga.
1: Was?
0: Ich glaube, du hast da was falsch verstanden mit den Au-pairs.
1: Ich hab im Internet gelesen, den muss man nur 280 Euro im Monat zahlen.
0: Ja und?
1: Ja, so günstig kriegst du doch keine Arbeitskraft.
0: Aber Helga, das,
1: Meine Auffahrt, Morianne.
0: Ja.
1: Die muss doch schon seit Jahren, muss die doch schon mal gepflastert werden.
0: Sag mal, Helga.
1: Das kann doch das Au-pair machen.
0: Au-pairs kümmern sich hauptsächlich um die Kinder. Du hast doch gar keine Kinder mehr im Haus.
1: Ich hab doch meinen Hund.
0: Also?
1: Und mein Mann ist auch mehr oder weniger im Pflegefall.
0: Dein Mann ist doch noch fit.
1: Faul ist die Sau. So sieht das aus.
0: Ich bin schockiert, Helga.
1: Du bist neidisch, Morianne, weil ich hier bald jemanden im Haus hab, der mir das Leben nämlich erleichtert.
0: Hast du denn schon Kontakt zu jemandem?
1: Ja. Zu drei Au-pairs habe ich schon Kontakt. Da muss ich mich nur noch mal entscheiden, wen ich da nehme.
0: Wen hast du denn da?
1: Einmal ist das, Vincenzo. Der ist 25, kommt aus Italien.
0: Und ist er sympathisch?
1: Der ist, ja, sehr. Sehr ist der, ja.
0: Hast du ein Bild von dem?
1: Ja, warte.
0: Der erste Eindruck ist ja wichtig, ne?
1: Hier. Das ist er. Ich glaube, der wird ganz gut bei mir reinpassen.
0: Bei dir reinpassen?
1: Also vom, also der,
0: Helga!
1: Was?
0: Was sagt denn dein Mann dazu, dass du dir so einen schmucken Italiener nach Hause holst?
1: Das geht mir ja gar nicht darum, dass der Schmuck ist, Morianne.
0: Also?
1: Ich glaube, der kann einfach meine Einfahrt gut pflastern.
0: Du findest den attraktiv, deswegen willst du dir den nach Hause holen.
1: Morianne. Du komm mir mal nicht so.
0: Hast du dir denn überhaupt mal sein Profil durchgelesen?
1: Also, bitte.
0: Hast du?
1: Nee.
0: Ich bin schockiert.
1: Ich hab ja auch noch zwei andere in einer engeren Auswahl.
0: Wen hast du denn noch?
1: In einer engeren Auswahl ist auch noch, Ole Gustafsson aus Schweden.
0: Wie sieht der denn aus?
1: Der sieht so aus, sieht er.
0: Helga!
1: Morianne, kannst du auch mal aufhören, mich immer nur zu kritisieren?
0: Das ist ja wieder so eine!
1: Die sehen alle so aus in Schweden, Morianne.
0: Ich bitte dich!
1: Du unterstellst mir hier, dass ich das nur auf das Äußere,
0: Du versuchst, übers Au-pair-Programm schmucke Männer nach Hause zu holen.
1: Das ist nicht richtig, Morianne.
0: Ja, das ist doch ganz offensichtlich.
1: Und jetzt frage ich dich mal was, Morianne.
0: Ja, was denn?
1: Wieso habe ich denn in der engeren Auswahl auch noch eine Frau?
0: Hast du?
1: Das nämlich sie, Susan Smith aus England. Ja, und jetzt kommst du, Morianne.
0: Aber wieso sieht die denn im Gegensatz zu den Männern,
1: Morianne. Du glaubst doch nicht, dass ich mir hier irgendeine hotte 20-Jährige ins Haus hole. Da fallen mein Mann doch die Augen raus.
0: Aber zwei hübsche junge Männer geht, oder was?
1: Das ist was ganz anderes.
0: Also,
1: die sollen mir die Auffahrt flattern.
0: Ich hätte mir viel Erfolg.
1: Morianne, ich muss, mein Mann hat Hunger.
0: Was gibt's denn?
1: Eiersalat mit rote Beete.
0: Kann ich nicht. Aber so ein leckerer Eiersalat
1: ist doch auch was, was die Schmier. Kaninchen gerne mal essen.
0: Das schmiert mir mit den Eiern und der Schmiere.
1: Nicht gut.
0: Da krieg ich Blähung von.
1: Ja, dann gute Besserung.
0: Ja, guck da.
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1: Okay. Ich habe gesagt, ich melde mich gleich wieder zurück, aber ich hatte einfach keine Zeit, weil ich musste die Welt retten, was ich jetzt auch wieder machen werde. Denn ich hole mir jetzt noch einen Kaffee, gehe mir eine smoken. Ihr hört die News aus aller Welt, ihr hört noch ein bisschen Musik und ich bin in der zweiten Stunde wieder da. Schön dranbleiben, ihr wisst, wo ihr seid, ne? Mix Radio 101.1, 104.8 zum Radiofrühstück mit eurem René.

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3: Ich bin Michael Miem. 2 Wochen nach dem schweren Erdbeben in Venezuela konzentrieren sich die Einsatzkräfte jetzt auf die Trümmerbeseitigung und die Versorgung der Betroffenen. Die Zahl der bestätigten Todesopfer ist inzwischen auf fast 3.700 gestiegen. Die aktive Suche nach Überlebenden ist weitgehend beendet. Weiterhin werden jedoch Tote aus den Trümmern geborgen. Deutschland zählt bei Investitionen in Forschung, Entwicklung, Software und andere immaterielle Werte weltweit zur Spitzengruppe. Nach einer aktuellen Studie belegt Deutschland damit den 3. Platz hinter den USA und Japan. China wurde wegen fehlender Daten nicht berücksichtigt. Immer mehr Lehrkräfte an allgemeinbildenden Schulen in Deutschland arbeiten in Teilzeit. Nach Angaben des Statistischen Bundesamts unterrichteten im Schuljahr 2024/25 rund 44% der Lehrerinnen und Lehrer in Teilzeit. So viele wie noch nie seit Beginn der Erhebung im Jahr 2009. Nach Angriffen auf mehrere Tanker in der Straße von Hormus haben die USA militärische Ziele im Iran angegriffen. Das US-Regionalkommando teilte mit, die Angriffe seien eine Reaktion auf die Attacken gegen Handelsschiffe mit zivilen Besatzungen. Washington wirft Teheran vor, mit dem Vorgehen gegen die vereinbarte Waffenruhe verstoßen zu haben. Der Vorsitzende der britischen Partei Reform UK, Farage, hat sein Mandat im Parlament niedergelegt und will sich in einer Nachwahl erneut zur Wahl stellen. Das kündigte der Brexit-Befürworter auf einer Pressekonferenz in London an. Zuvor war Farage wegen umstrittener Spenden und Zuwendungen in die Schlagzeilen geraten. Die Grünen erwägen, die geplante Verabschiedung des Gesundheitssparpakets mit juristischen Mitteln zu stoppen. Parteichef Banaschak kritisierte den Gesetzesentwurf von Gesundheitsministerin Warkenscharf und warf der Bundesregierung eine Missachtung der parlamentarischen Arbeit vor. Hintergrund sind kurzfristig eingebrachte umfangreiche Änderungen am Gesetzesentwurf. Soweit der Blick auf die aktuellen Meldungen aus der Nachrichtenredaktion.
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3: So, jetzt haben wir den Salat in der zweiten Stunde, ja? Für all diejenigen, die jetzt gerade aufgestanden sind, einen wunderschönen guten Morgen zum Mixradio 101.104.8 Radio-Frühstück mit eurem René. Aber wenn ihr jetzt gerade aufgestanden seid, für diejenigen, die eine Stunde vorher schon da waren, die können ja schon Salat essen, weil Deutschland, Österreich, Schweiz, Frankreich, du parles français, ist heiß. Letzte Woche haben wir uns alle hier totgelacht auf Gran Canaria. Ja, wir alle am Schwitzen, nur ein paar Grad hier, ne, so. Man darf natürlich nicht vergessen, dass die Luftfeuchtigkeit von hier, wie in Deutschland, ganz anders ist, Österreich, Schweiz. So, groß geredet gestern. Ich schön zur Arbeit, morgens 8.30 Uhr, heiß, knapp 30 Grad. Zum Abend hin knapp 39 Grad. Also nächstes Mal sollten wir einfach mal ruhig sein. Jetzt für euch Musik. Bitteschön. What?

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8: Ihr Lieben, ihr geht spazieren, ihr seid im Wald und entdeckt etwas, was kein Mensch gewusst hätte beim Spazierengehen im Wald. Und das kommen wir jetzt, und das haben wir jetzt im Postillon. Schockentdeckung. Man findet eine Eiche. Leute, also, boah, schon heftig. Danach geht's rüber zu den 90ern. Chihuahua und Cotton Eye Joe. Wird Zeit, bei dem Wetter trotzdem die Hüfte schwingen zu lassen, oder?
9: So Joe Biden wörtlich. Lange war es ruhig um die Stadt, aber jetzt steht Osnabrück einmal mehr im Fokus der schockierten Öffentlichkeit. In der Nähe der niedersächsischen Stadt hat ein Mann eine grausige Entdeckung machen müssen. Mitten im Wald stieß er beim Spazierengehen auf eine Eiche. Das Gebiet ist inzwischen großflächig abgesperrt. Es wird befürchtet, dass sich in dem Areal weitere Eichen befinden könnten.
10: Der Teutoburger Wald im südwestlichen Niedersachsen ist ein beliebtes Wanderziel für Einheimische und Touristen. Heute ist von der sonst vorherrschenden Ruhe wenig zu spüren. Nach einem Eichenfund in den Morgenstunden sichern Hundertschaften der Polizei das Naherholungsgebiet ab. Gefunden wurde die Eiche von Marius Welter, als er mit seinem Hund Raymond wie gewohnt Gassi ging. Der Schock über das Erlebte ist ihm immer noch anzumerken.
11: Ja, wir sind halt spazieren gegangen, ganz normal durch den Wald, und plötzlich zog Raymond an der Leine und hat mich ins Dickicht geführt, und ich dachte halt, da sei ein Hase oder ein Vogel wie sonst auch, und na, dann habe ich es gemerkt, fuck, war eine Eiche, eine richtige Eiche. So heftig.
10: Sofort fühlte der Osnabrücker, ob noch irgendwelche Lebenszeichen vorhanden waren.
11: Da war nichts. Keine Atmung, kein Herzschlag, nichts.
10: Geistesgegenwärtig beginnt Marius Welter mit Wiederbelebungsversuchen, wie er es im Erste-Hilfe-Kurs gelernt hat.
11: Ich habe wirklich mein Bestes gegeben, aber die Eichenstarre hatte schon eingesetzt und da war wirklich nichts mehr zu machen. Leider.
10: Mehrere Eichenspürhunde suchen derzeit das Gebiet ab, um weitere Schreckensfunde auszuschließen.
9: In den kommenden Tagen will die Polizei Anwohner befragen und versuchen, die Eiche zu identifizieren. Eine Obduktion soll außerdem Aufschluss darüber geben, ob ein Gewaltverbrechen verübt wurde.
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0: Bin gleich wieder da.
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0: Es ist 10.31 Uhr, ihr hört die Lokalnachrichten hier auf Mix Radio Gran Canaria. Vermittlungsangebot, um den Verfall der Arancibia-Wandmalereien zu verhindern. Inmitten der Meinungsverschiedenheiten zwischen dem Stadtrat von Las Palmas de Gran Canaria und dem Inselrat rund um die Arancibia-Wandmalereien scheint sich eine Lösung anzubahnen. Die Regierung der Kanarischen Inseln hat sich angeboten, im Fall der Wandmalereien von Jesus Arancibia in der Kapelle Santa Catalina im Pueblo Canario zwischen den Parteien zu vermitteln. So könnte ein weiterer Verlust der durch Feuchtigkeit und die Ausbreitung von Pilzkolonien noch rechtzeitig verhindert werden. Des Weiteren stehen auch Vorwürfe im Raum, dass der Stadtrat von Las Palmas in den letzten Jahren kaum etwas für den Erhalt der Wandmalereien getan habe. Denn die Warnung vor Feuchtigkeit und Verfall habe es schon früher gegeben. Santa Lucia plant neues Mehrzweckzentrum für 2,1 Millionen Euro. Die Stadtverwaltung von Santa Lucia de Tirajana hat die Ausschreibung für den Bau eines neuen Mehrzweckzentrums veröffentlicht. Das Projekt beläuft sich auf insgesamt über 2,1 Millionen Euro und wird von dem Inselprogramm für sozialökonomische Entwicklung finanziert. Das neue Gebäude wird im Stadtzentrum zwischen der Plaza de Santa Lucia und der Straße Senador Castillo Olivares errichtet. Neben Verwaltungsbüros will die Gemeinde auch neue Räume für Kultur und Veranstaltungen schaffen. Zahl der Schulkinder wird auf den Kanarischen Inseln sinken. Die Zahl der Schulkinder und jungen Erwachsenen zwischen 6 und 24 Jahren auf den Kanarischen Inseln wird laut Prognosen des Nationalen Statistikinstituts bis 2041 um 19% sinken. Damit liegen die Kanarischen Inseln deutlich über dem spanischen Durchschnitt, der bei 13,7% liegt. Für ganz Spanien könnte dies bedeuten, dass es zukünftig etwa 1,32 Millionen Schüler und Schülerinnen weniger gibt. Diese Entwicklung ergibt sich aus den niedrigen Geburtenraten und betrifft alle autonomen Regionen in Spanien. Hinzu kommt noch die Herausforderung, dass mehr als ein Drittel des Lehrpersonals allein im Sekundarbereich über 50 Jahre alt ist. Messe in Las Palmas in Gedenken an die Opfer in Venezuela. Am Mittwochnachmittag fand eine Messe in der Kathedrale Santa Ana in Las Palmas in Gedenken an die Opfer der Erdbeben in Venezuela statt. Unter den Anwesenden waren die Bürgermeisterin der Hauptstadt Carolina Darias, der Präsident des Inselrates von Gran Canaria, Regierungsdelegierte auf den Kanarischen Inseln sowie Vertreter ausländischer Konsulate. Erstes Wissenschaftsgesetz seit 25 Jahren verabschiedet. Erstmals seit fast einem Vierteljahrhundert erhalten die Kanarischen Inseln ein neues Wissenschaftsgesetz. Das Regionalparlament verabschiedete am Mittwoch mit 38 Ja-Stimmen, 7 Nein-Stimmen und 22 Enthaltungen den Gesetzentwurf der Regierungskoalition. Trotz der großen Ablehnung sind sich Opposition und Regierung einig, dass es nach 25 Jahren Zeit für einen neuen Rechtsrahmen für die Wissenschafts- und Technologiepolitik bedarf. Die Herausforderung sei nun, die im Gesetz festgelegten Ziele in konkrete Fördermittel sowie Entwicklungsmöglichkeiten für Forschende auf den Inseln umzusetzen.
1: So, nur aber. Heute wäre das was. Wie war der Abend mit Klaus und Frieda?
2: Oh, halt mir auf, du.
1: War nicht gut?
2: Halt mir auf, du.
1: Wieso, was passiert?
2: Das fing eigentlich alles ganz gut an.
1: Ja.
2: Frieda und Heinke in der Küche.
1: Ja.
2: Klaus und ich noch schön am Bundesliga gucken.
1: Schön.
2: Leverkusen 3-1 verloren, kann was glauben.
1: Jetzt kommen die Bayern, du.
2: Die holen jetzt Haaland und dann vorne Doppelspitze mit Kane und dann zack! Bayern deutscher Meister.
1: So kommt das, du.
2: Jetzt hast du mich unterbrochen, also.
1: Eigentlich nicht, aber egal.
2: Frauen in der Küche, Männer am Bundesliga gucken, so.
1: Ja.
2: So wie sich das gehört.
1: Ja.
2: Dann gab's Essen, alle an Tisch und dann...
1: Was dann?
2: Dann haben Klaus und Frieda die Bombe platzen lassen, sag ich mal.
1: Was dann? Was haben die erzählt?
2: Sie haben erzählt, dass sie jetzt Veganer sind.
1: Was?
2: Dass sie jetzt Veganer sind.
1: Was da denn?
2: Ja, das muss ich auch erstmal googeln in dem Moment, du.
1: Ja.
2: Ich dachte im ersten Moment, die erzählen mir, dass ich eine unheilbare Krankheit habe oder so was.
1: Hört sich ja auch gefährlich an, Veganer.
2: Nun pass aber mal auf, wenn ich dir das gleich mal sage, was das ist. Aber da fällst du aber vom Glauben ab, du.
1: Ist
2: das
1: was Terroristisches?
2: Ja, so was Ähnliches. Das bedeutet, dass sie vom Prinzip her alles, was vom Tier ist.
1: Ja.
2: Das essen die nicht mehr.
1: Hä?
2: Die, was vom Tier kommt. Was kommt vom Tier?
1: Wurst.
2: Ja.
1: Schnitzel.
2: Also was, genau.
1: Und das essen die nicht mehr?
2: Nee.
1: Wieso der denn?
2: Ja, weil die so auf den Kopf gefallen sind, Mann.
1: Verstehe ich nicht.
2: Die haben doch die Realität völlig verloren, haben die doch da.
1: Alles vom Tier, sagst du?
2: Ja.
1: Dann ist ja auch kein Käse.
2: Was?
1: Käse kommt ja auch vom Tier.
2: Willst du mich jetzt verarschen? Wo kommt denn Käse vom Tier?
1: Von der Kuh.
2: Und wo hängt der Käse an der Kuh? Zwischen Nackensteak und Filet oder was?
1: Außer Milch, von der Kuh, wird auch Käse gemacht.
2: Ja, oh, ich kenne mich doch mit diesen ganzen hochmodernen Techniken, kenne ich doch nicht aus.
1: Haben die denn irgendwas gesagt, warum die jetzt vegan sind?
2: Frieda sagt, wegen Tierleid.
1: Wegen Tierleid?
2: Ja, die tun die Tiere so leid, wenn die so brutal abgeschlachtet werden.
1: Ja.
2: Ja. Mann, Mann, Mann, wo ist denn das Pressing, Männer?
1: Wir müssen die doch schlachten.
2: So, pass mal auf, du.
1: Ja.
2: Ich hab doch mal was ausgerechnet.
1: Was hast du gerechnet?
2: So, schätz mal, wie viele Hühner am Tag in Deutschland geschlachtet werden.
1: Hühner pro Tag in Deutschland?
2: Ja.
1: Weiß ich nicht. 70, 80.000?
2: Bisschen mehr.
1: 100.000?
2: 1,7 Millionen.
1: Ach du Scheiße.
2: So, nun pass mal auf. Was passiert, wenn wir die Tiere nicht schlachten würden?
1: Ja.
2: Einfache Mathematik, Didi. 1,7 Millionen mal 365 Tage.
1: Ja.
2: So ein Huhn legt ja jeden Tag ein Ei. Das musst du so rechnen.
1: Das rechnet man so, ja.
2: So, dann hast du 1 Milliarde 84.000 Millionen Hühner hast du dann in Deutschland.
1: Ach du heilige Scheiße, da.
2: 1 Milliarde 84.000 Millionen Hühner, Didi. Mach dir mal einen Begriff.
1: Unfassbar.
2: Das ist eine Hühnerplage.
1: Deswegen müssen wir die auch schlachten, Kalle.
2: Das müssen wir doch.
1: Das nützt ja nichts.
2: Und dann hast du so Leute wie Klaus und Frieda, die irgendwie glauben, hier was Besonderes zu sein, oder was?
1: Die sind doch bescheuert.
2: Ich hab dir das gerade vorgerechnet, Didi.
1: Wenn jetzt jeder hier vegan ist, haben wir eine Hühnerplage.
2: Das ist so.
1: Die müssen sich doch auch ganz krank fühlen.
2: Klaus sagt, seitdem er vegan ist, fühlt er sich viel besser.
1: Ja, das ist auch Blödsinn.
2: Also da wär ich sauer, wenn ich sowas höre.
1: Der lügt doch.
2: Didi, in so einer Wurst. Was ist in so einer Wurst alles drin?
1: Das geht doch schon mal los mit den ganzen Vitaminen.
2: Vitamin A, B, C ist da drin.
1: Spurenelemente sind da auch drin, da.
2: Eisen, Beton, Kreide.
1: Gold.
2: Gold auch, genau.
1: Alles drin in der Wurst.
2: Und so ein Schwein, was macht das denn den ganzen Tag?
1: Draußen auf der Wiese rumlaufen.
2: Die laufen doch draußen auf der grünen Wiese, laufen die doch rum.
1: Ja.
2: Und dann frisst das Schwein Gras.
1: Ja.
2: So, und wenn ich jetzt eine Wurst esse, ja, dann esse ich doch automatisch auch schon das Gras ein bisschen mit, oder was?
1: Das heißt, dass du dann ja quasi...
2: Quasi, genau.
1: Sind wir dann ja auch Veganer.
2: Das musst du vom Prinzip her, genau, kannst du das so sehen.
1: Klaus und Frieda, du, ich dachte immer, die zwei wären in Ordnung, doch.
2: Ja, so kannst du dich täuschen, du.
1: Ja.
2: So kann man sich nämlich wirklich in Menschen täuschen, du, wirklich traurig. Ah, hast du verloren, schade.
1: Ja, noch eine Wurst.
2: Ja, noch eine Wurst.
3: 1900 Zwieback, gute Zeiten, schlechte Zeiten, Oli P. kommt zurück. Yeah!

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3: So, mein Akku ist fast leer, aber es geht natürlich Schlag auf Schlag weiter. Was haben wir denn heute noch für euch? Ganz, ganz vieles. Und zwar Playa Aventura mit Pascal. Dann von 13 bis 14 und na sowas, der thematische Hitmix mit Thomas. Grüße dich, Thomas. Pascal Drich grüße ich natürlich auch. Dann von 14 bis 17 Uhr gute Laune Nachmittag mit Melvin. Auch dich grüße ich, mein Lieber. Habt noch einen schönen Tag. Morgen bin ich wieder da. Und Samstag haben wir wieder von 11 bis 13 Uhr kanadischer Zeit, 12 bis 14 Uhr deutscher Zeit. Summer Times. Es wird Zeit. Es ist warm. Wir brauchen Sommerfeeling. Und da kümmere ich mich am Samstag drum für euch. Also, macht's gut. Bis morgen früh. Ich bin natürlich morgen früh wieder da zum Radiofrühstück. Hasta luego. Bye bye. Ciao, ciao. Euer René.
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4: Ich bin Michael Miem. Die deutschen Exporte haben im Mai erneut zugelegt. Nach Angaben des Statistischen Bundesamts stiegen die Ausfuhren saison- und kalenderbereinigt um knapp 1% auf fast 138 Milliarden Euro. Im Vergleich zum Vorjahresmonat ergibt sich ein Plus von gut 6%. Vor allem das Geschäft mit den USA sorgte für Rückenwind. Die starke Hitzephase ab Mitte Juni hat nach Schätzungen des Robert-Koch-Instituts etwa 5.100 Menschen in Deutschland das Leben gekostet.
5: Damit liegt die Zahl der hitzebedingten Todesfälle bereits zur Jahresmitte deutlich über den durchschnittlichen Jahreswerten der vergangenen Jahre. Das Robert-Koch-Institut gibt auf seiner Seite jedoch selber an, dass in nur sehr wenigen Fällen, etwa bei einem direkten Hitzeschlag, dies der alleinige und direkte Auslöser ist, der auf dem Totenschein steht. In den allermeisten Fällen sterben Menschen, weil die Hitze eine bereits bestehende Vorerkrankung drastisch verschlimmert und der Körper unter dem Stress versagt, so das RKI weiter.
4: Bundesjustizministerin Hubich spricht sich für neue Haftungsregeln bei Unfällen mit E-Scootern aus. Ziel ist es, dass Geschädigte nicht auf ihren Schäden sitzen bleiben. Nach Ansicht der SPD-Politikerin sollen Vermieter von E-Scootern stärker in die Verantwortung genommen werden, ähnlich wie Anbieter im Bereich der Autovermietung. Die Unsicherheit über die eigene finanzielle Lage ist in Deutschland weiterhin groß. Einer Umfrage zufolge machen sich 79% der Befragten wegen internationaler Krisen und Inflation Sorgen. Damit liegt Deutschland leicht über dem Durchschnitt der untersuchten europäischen Länder. Im Arabischen Meer sind erste Trümmerteile der abgestürzten pakistanischen Frachtmaschine entdeckt worden. Nach Angaben der pakistanischen Behörden wurden die Flugzeugteile vor einer Küstenstadt lokalisiert. Die Suche nach den 5 Crewmitgliedern dauert weiter an. Die Rettungsarbeiten werden durch die rauen Bedingungen während des Monsuns erschwert. Deutschland hat sich mit den USA auf den Kauf von Tomahawk-Marschflugkörpern verständigt. Bundeskanzler Merz erklärte im Bundestag, die Vereinbarung sei am Rande des NATO-Gipfels in Ankara getroffen worden. Die Waffen sollen in Deutschland stationiert werden und nach Angaben des Kanzlers eine strategische Lücke in der Verteidigung schließen.

Ihr hört den Gute-Laune-Mittag mit mir, Melvin, hier auf Mixradio Gran Canaria, entweder auf 101.1 und 104.8 hier auf der Insel. Oder ihr macht es eben auch noch anders, nämlich über unseren Webplayer auf www.mixradio.eu. Und da könnt ihr uns weltweit von Argentinien bis Australien hören. Und wir haben es 11.01 Uhr hier auf der Insel, beziehungsweise 12.01 Uhr auf dem europäischen Festland. Und ich freue mich auf 2 Stunden mit euch. Und deswegen will ich gar nicht so viel reden. Wir fangen gleich mal an.

Das waren Ariana Grande und Nicki Minaj mit Side to Side. Ja, und jetzt kommen wir leider doch zu einer recht traurigen Meldung, die vor kurzem reingeflattert ist, nämlich die britische Rocksängerin Bonnie Tyler ist leider gestorben im Alter von 75 Jahren. Und das ist leider schon von mehreren Medien bestätigt worden und auch von ihrer Familie, dass sie leider mitteilen müssen, dass Bonnie Tyler von uns gegangen ist und jetzt natürlich auf dem Weg woanders hin ist. Ja, und falls ihr sie nicht kennt, aber vermutlich kennen sie ja vermutlich die meisten, sie hat unglaublich krasse Hits geschrieben. Sie war ein unglaublicher Pop- und Rock-Superstar. Anders kann man es gar nicht bezeichnen. Auch wenn sie in den 70er und 80er Jahren ihre größten Erfolge hatte, so ist sie doch auch noch weiterhin bei jungen Menschen, so wie mir, bekannt und auch ein Name. Und anderem sind zum Beispiel Songs wie Total Eclipse of the Heart oder Holding Out for You einfach Hits, die sie weltweit bekannt gemacht haben. Und sie hat auch unglaublich viele Chartplatzierungen gehabt und einfach ist wahnsinnig erfolgreich gewesen. Und um das einmal nochmal wirklich auch ihr zu Ehren zu halten, habe ich jetzt auch einen Song von ihr rausgesucht und natürlich den Superhit schlechthin, The Total Eclipse of the Heart von Bonnie Tyler.

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Und wir haben es 11.19 Uhr hier bei Mixradio Gran Canaria. Und vielleicht, der ein oder andere ist vielleicht jetzt noch ein bisschen müde und jetzt kommen wir wieder zu einem Thema, das vielleicht für euch wichtig ist. Und wenn ihr gerade erst aufgestanden seid, dann reibt euch doch mal bitte erstmal den Schlaf aus den Augen. Denn es ist irgendwie ein bisschen witzig, weil schon gestern ging es kurz ein bisschen um Schlaf in meiner Sendung. Ja, und da lief mir doch tatsächlich direkt danach ein weiteres Thema den Weg. Der Zufall, man mag es kaum glauben. Ja, denn möglicherweise brauchen wir nicht zwingend 8 Stunden Schlaf, um erholt zu sein. Gott sei Dank habe ich mir dann gerade gedacht, oder vor allem gestern, denn ich hatte nur 6,5 Stunden Schlaf und

zum Schlaf ansteigt, die Gesamtsterblichkeit jedoch zwischen 6 und 7 Stunden pro Nacht kaum variiert, also dass die kaum angestiegen ist. Und das ist natürlich echt schräg, dass man meinen könnte, dass Menschen, die mehr schlafen, tatsächlich ein höheres Risiko haben, früher zu sterben. Aber das heißt wirklich noch lange nicht, dass das wirklich so ist, denn das schauen wir uns gleich mal genauer an, denn da gibt es auch immer noch so ein bisschen Unsicherheiten und Variationen. Aber vorher hören wir einmal Sia mit Never Give Up.

Wir sind immer noch beim Thema, ob 8 Stunden Schlaf eigentlich ausreichen und vielleicht ob mehr oder weniger Schlaf nicht gefährlicher ist. Und ich habe ja gerade schon erzählt, dass desto länger man schläft, desto höher wird tatsächlich die Sterblichkeit. Und das haben Forscher in einer neuen Studie herausgefunden, indem sie ganz, ganz viele Schlafstudien vorher einmal zusammengefasst und analysiert haben. So, und wenn ihr euch jetzt Sorgen macht, weil ihr jeden Tag 10 Stunden schlaft, nein, ihr seid davon nicht betroffen. Da kann ich schon mal wirklich grundlegend entwarnen und das machen die Forscherinnen und Forscher auch, denn die höhere Sterblichkeit entsteht nur, weil vor allem kranke Menschen im Durchschnitt eben mehr schlafen. Und in der Regel sind das ja auch die, die am meisten schlafen. Das heißt, die ziehen natürlich dem Durchschnitt, wie gesagt, immer weiter nach oben. Das bedeutet natürlich, dass es dann auf die Masse der Menschen

Menschen im Schnitt eben höher ist, aber eben man genau sich dieses Detail einmal genauer angucken muss, um natürlich zu dieser Zusammenfassung bzw. auch zu diesem Ergebnis zu kommen. Und was aber tatsächlich auch natürlich gut ist, dass wenn wir im Alltag ein bisschen mehr schlafen, sind wir tatsächlich auch ausgeruhter, aber zu viel Schlaf kann eben manchmal auch dazu führen, dass wir doch noch uns noch müder fühlen. Das kennt ihr vielleicht alle. Und was auch interessant ist, umgekehrt zeigen die Daten übrigens auch, dass Menschen, die wirklich sehr, sehr wenig schlafen, tatsächlich meistens eher von Armut betroffen sind, vor allem Nachtschichten arbeiten, Nachtschichten haben und vor allem auch physische Erkrankungen oder andere Dinge haben und es dadurch dazu kommt und sie dadurch auch geschwächter sind. Und ich habe jetzt hier auch am Ende nochmal einen Tipp von einem Hausarzt und der sozusagen auch ein guter Rat vielleicht ist, schaut am besten, dass ihr mindestens 7 Stunden schlaft. Das ist so seine Erfahrung, auch von dem, was er in seiner Praxis erlebt hat. 8 Stunden schafft man mal mehr, mal weniger, aber einfach schauen, dass man wirklich, auch wenn man aufgewacht ist, mindestens sich erholt fühlt, weil wenn das nicht der Fall ist, dann sollte man wirklich nochmal gucken, ob wirklich alles in Ordnung ist. Und am Ende auch nochmal, hier nochmal die Info natürlich auch nochmal von mir, wir sind alle unterschiedlich. Jeder schläft anders, jeder braucht andere Ruhephasen. Das heißt, stresst euch dann nicht, stellt euch irgendwie nicht einen Timer, dass ihr irgendwie dann 8 Stunden geschlafen habt. Das ist zwecklos, weil ihr seid anders als vielleicht euer Partner oder eure Kinder oder eure Eltern. Das ist komplett anders und genau. Und jetzt hier auch schon mal gleich die kleine Info. Wir hören jetzt nochmal einen Song und dann komme ich auch schon wieder mit den Lokalnachrichten. Also bleibt bitte dabei.

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1: Heute ist der 9.7.2026 und wir haben es 11.31 Uhr kanarischer Zeit. Vermittlungsangebot, um den Verfall der Arrecibaer Wandmalereien zu verhindern. Inmitten der Meinungsverschiedenheiten zwischen dem Stadtrat von Las Palmas de Gran Canaria und dem Inselrat rund um die Arrecibaer Wandmalereien scheint sich eine Lösung anzubahnen. Die Regierung der Kanarischen Inseln hat sich angeboten, im Fall der Wandmalereien von Jesus Arrecibaer und in der Kapelle Santa Catalina im Pueblo Canario zwischen den Parteien zu vermitteln. So könnte ein weiterer Verlust durch Feuchtigkeit und die Ausbreitung von Pilzkolonien noch rechtzeitig verhindert werden. Des Weiteren stehen auch Vorwürfe im Raum, dass der Stadtrat von Las Palmas in den letzten Jahren kaum etwas für den Erhalt der Wandmalereien getan habe. Denn die Warnung vor Feuchtigkeit und Verfall habe es schon viel früher gegeben. Santa Lucia plant neues Mehrzweckzentrum für 2,1 Millionen Euro. Die Stadtverwaltung von Santa Lucia de Tirajana hat die Ausschreibung für den Bau eines neuen Mehrzweckzentrums veröffentlicht. Das Projekt beläuft sich auf insgesamt über 2,1 Millionen Euro und wird vom Inselprogramm für sozial-ökonomische Entwicklung finanziert. Das neue Gebäude wird im Stadtzentrum zwischen der Plaza de Santa Lucia und der Straße Senador Castillo Olivares errichtet. Neben Verwaltungsbüros will die Gemeinde auch neue Räume für Kultur und Veranstaltungen schaffen. Zahl der Schulkinder wird auf den Kanarischen Inseln sinken. Die Zahl der Schulkinder und jungen Erwachsenen zwischen 6 und 24 Jahren auf den Kanarischen Inseln wird laut Prognosen des Nationalen Statistikinstituts bis 2041 um 19% sinken. Damit liegen die Kanarischen Inseln deutlich über dem spanischen Durchschnitt, der bei 13,7% liegt. Für ganz Spanien könnte dies bedeuten, dass es zukünftig etwa 1,3 Millionen Schülerinnen und Schüler weniger gibt. Diese Entwicklung ergibt sich aus der niedrigen Geburtenrate und betrifft alle autonomen Regionen. Hinzu kommt noch die Herausforderung, dass mehr als ein Drittel des Lehrpersonals allein im Sekundarbereich über 50 Jahre alt ist. Messe in Las Palmas in Gedenken an die Opfer in Venezuela. Am Mittwochnachmittag fand eine Messe in der Kathedrale Santa Ana in Las Palmas in Gedenken an die Opfer der Erdbeben in Venezuela statt. Unter den Anwesenden waren die Bürgermeisterin der Hauptstadt, Carolina Darias, der Präsident des Inselrates von Gran Canaria, der Regierungsdelegierte auf den Kanarischen Inseln sowie Vertreter ausländischer Konsulate. Zudem war die venezolanische Gemeinde in großer Zahl vertreten. Erstes Wissenschaftsgesetz seit 25 Jahren verabschiedet. Erstmals seit fast einem Vierteljahrhundert erhalten die Kanarischen Inseln ein neues Wissenschaftsgesetz. Das Regionalparlament verabschiedete am Mittwoch mit 38 Ja-Stimmen, 7 Nein-Stimmen und 22 Enthaltungen den Gesetzentwurf der Regierungskoalition. Trotz der großen Ablehnung sind sich Opposition und Regierung einig, dass es nach 25 Jahren Zeit für einen neuen Rechtsrahmen für die Wissenschafts- und Technologiepolitik bedarf. Die Herausforderung sei nun, die im Gesetz festgelegten Ziele in konkreten Fördermittel sowie Entwicklungsmöglichkeiten für Forschen auf den Inseln umzusetzen. Das waren die Lokalnachrichten hier auf Mixradio Gran Canaria und die könnt ihr wie immer auf unserer Webseite unter www.mixradio.eu unter dem Reiter Lokalnachrichten nachlesen oder geht einfach auf Instagram, da heißen wir mixradio_fm oder Facebook, da heißen wir Mixradio Gran Canaria New Generation.

So, da hätte ich doch fast den Übergang hier gerade nicht geschafft. Da war ich doch wieder ein bisschen abgelenkt von meinem Smartphone. Aber es macht nichts, denn wir sind natürlich trotzdem drin im Thema, denn wir kommen jetzt wieder zum kulinarischen Tippchen meiner Sendung. Und da geht's heute Gott sei Dank wieder um einen Salat. Ich find's super. Ich bin ein Salatheber. Ihr kennt das wahrscheinlich jetzt schon vom öfteren Zuhören. Und heute geht es um, ja, da habe ich ein bisschen meine Probleme mit, aber vielleicht probiere ich es wirklich mal aus, um Lachssalat mit Avocado und Koriander. Klingt nach einer wirklich wilden Mischung. Aber das ist vielleicht auch mal wirklich mal das Richtige, wenn man vor allem optisch und auch geschmacklich mal so ein bisschen eine Neuerung reinbringen möchte. Und vor allem, was das Schöne ja auch ist, ihr esst den Lachs ja nicht, wie man den ja kennt, irgendwie dann aus dem Supermarkt oder so schon quasi fertig, sondern nein, ihr müsst ihn vorher noch ein bisschen anbrutzeln und dann auch noch ein bisschen mit Knoblauch einreiben und vielleicht noch ein paar Limettenscheiben am Ende mit dazugeben. Also nachdem der schon fertig ist, nicht wenn ihr das macht. Und in dem Sinne so ein bisschen das Abendbrot ein bisschen, oder auch vielleicht auch das Mittag, ein bisschen aufzupeppen. Und natürlich auch Avocado an sich ist immer ja auch super. Und von mir auf der Insel kriegt man sie ja auch wirklich überall. Das heißt, da kann man wirklich mal seine Mahlzeit ein bisschen aufbessern. Irgendwie mal auch was Besonderes draus machen. Und wie ihr das alles irgendwie macht und vielleicht was ihr vielleicht noch anderes damit machen könnt. Oder vielleicht was ihr noch zusätzlich braucht. Das erzähle ich euch gleich, aber vorher hören wir noch einmal Julio Iglesias mit Thalia und Quien Será. Dann geben wir die Werbung und dann hören wir nochmal, oh, jetzt bin ich gerade überlegen, ich habe gerade so viel Auswahl, dann hören wir noch Lona und dann hören wir uns gleich wieder mit dem weiteren Informationen rund um diesen doch interessanten Lachssalat.

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5: Ich bin Michael Miem. Die deutschen Exporte haben im Mai erneut zugelegt. Nach Angaben des Statistischen Bundesamts stiegen die Ausfuhren saison- und kalenderbereinigt um knapp 1% auf fast 138 Milliarden Euro. Im Vergleich zum Vorjahresmonat ergibt sich ein Plus von gut 6%. Vor allem das Geschäft mit den USA sorgte für Rückenwind. Die starke Hitzephase ab Mitte Juni hat nach Schätzungen des Robert-Koch-Instituts etwa 5.100 Menschen in Deutschland das Leben gekostet.
6: Damit liegt die Zahl der hitzebedingten Todesfälle bereits zur Jahresmitte deutlich über den durchschnittlichen Jahreswerten der vergangenen Jahre. Das Robert-Koch-Institut gibt auf seiner Seite jedoch selber an, dass in nur sehr wenigen Fällen, etwa bei einem direkten Hitzeschlag, dies der alleinige und direkte Auslöser ist, der auf dem Totenschein steht. In den allermeisten Fällen sterben Menschen, weil die Hitze eine bereits bestehende Vorerkrankung drastisch verschlimmert und der Körper unter dem Stress versagt, so das RKI weiter.
5: Bundesjustizministerin Hubich spricht sich für neue Haftungsregeln bei Unfällen mit E-Scootern aus. Ziel ist es, dass Geschädigte nicht auf ihren Schäden sitzen bleiben. Nach Ansicht der SPD-Politikerin sollen Vermieter von E-Scootern stärker in die Verantwortung genommen werden, ähnlich wie Anbieter im Bereich der Autovermietung. Die Unsicherheit über die eigene finanzielle Lage ist in Deutschland weiterhin groß. Einer Umfrage zufolge machen sich 79% der Befragten wegen internationaler Krisen und Inflation Sorgen. Damit liegt Deutschland leicht über dem Durchschnitt der untersuchten europäischen Länder. Im Arabischen Meer sind erste Trümmerteile der abgestürzten pakistanischen Frachtmaschine entdeckt worden. Nach Angaben der pakistanischen Behörden wurden die Flugzeugteile vor einer Küstenstadt lokalisiert. Die Suche nach den 5 Crewmitgliedern dauert weiter an. Die Rettungsarbeiten werden durch die rauen Bedingungen während des Monsuns erschwert. Deutschland hat sich mit den USA auf den Kauf von Tomahawk-Marschflugkörpern verständigt. Bundeskanzler Merz erklärte im Bundestag, die Vereinbarung sei am Rande des NATO-Gipfels in Ankara getroffen worden. Die Waffen sollen in Deutschland stationiert werden und nach Angaben des Kanzlers eine strategische Lücke in der Verteidigung schließen.
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Wir haben es 12.03 Uhr hier auf Mix Radio Gran Canaria. Und falls ihr euch gerade gewundert habt, warum irgendwie kein Ton mehr zu hören ist oder irgendwie was anderes, ja, das lag nicht an euch. Ihr wart nicht das Problem, sondern wir hatten hier leider gerade einen kleinen Stromausfall an dem doch sehr, sehr wichtigen Rechner. Unsere liebe Diva, die hat nicht mehr funktioniert. Deswegen, falls ihr versucht habt, irgendwie hoch und runter zu drehen, es liegt nicht an euch. Wir können es leider auch nicht vorhersehen. Aber zumindest jetzt läuft hier alles. Und ihr hört natürlich Mix Radio Gran Canaria entweder hier auf der Insel auf 101.1 oder 104.8. Oder ihr könnt es natürlich auch online hören über unseren Webplayer auf www.mixradio.eu und dann auf den Reiter Webplayer gehen. Und wir haben es jetzt 12.04 Uhr hier auf der Insel, auch auf dem europäischen Festland ist es natürlich 13.04 Uhr. Und ihr hört immer noch den Gute-Laune-Mittag mit mir, Melvin. Und ich werde jetzt, den habe ich ja vorhin noch angeteasert, den Salat-Tipp, den leckeren Lachssalat mit Avocado und Koriander, den werde ich jetzt gleich nachreichen. Aber vorher hören wir noch einen Song und dann gehen wir da nochmal rein. Also bis gleich.

0: Jack Jones mit Wave. We don't know, you don't know me, nicht we don't know me. So, und jetzt kommen wir nochmal zurück zum Lachssalat mit Avocado und Koriander und wie ihr den eigentlich vorbereiten könnt und was ihr Schönes damit machen könnt. So, ganz wichtig ist natürlich für den Lachs, den wollt ihr natürlich schön doch ein bisschen angekrustet haben. Also müsst ihr euren Backofen auf etwa 200 Grad vorheizen, dann den Lachs am besten mit der Hautseite nach unten auf ein mit Backpapier ausgelegtes Backblech legen und dann mit ein paar Limettenscheiben belegen. Ihr könnt auch noch ein bisschen Olivenöl drauf machen und die Unterseite des Lachses am besten vorher noch mit Knoblauch und Koriander einreiben und salzen. Und dann müsst ihr ihn natürlich ein bisschen braten in dem Sinne im Ofen, bis er gar ist und die dickste Stelle des Lachses leicht mit einer Gabel trotzdem noch sich einstechen lässt, ohne dass ihr krassen Widerstand habt. Und die Garzeit insgesamt prägt dann so ungefähr 15 bis 20 Minuten. Und übrigens, auch bei den Limetten, die könnt ihr dann tatsächlich auch noch essen. Und was natürlich auch noch ganz so wichtig ist, das könnt ihr vielleicht schon nebenbei machen oder wenn ihr natürlich zugucken wollt, geht das natürlich auch, dass ihr in eine Schale auch ein paar Limetten gibt und vor allem Limettensaft und ein paar Frühlingszwiebeln, Kreuzkümmel und noch ein bisschen Olivenöl und wenn ihr wollt natürlich noch ein bisschen Salz und vielleicht auch noch Jalapeno oder vielleicht auch ein paar andere Gewürze. So, und Avocadoscheiben, die könnt ihr auch schon vorbereiten und die könnt ihr dann in eine Schüssel geben und vielleicht auch ein bisschen salzen und würzen und dann natürlich die ganze Kombination ein bisschen vermengen. So, und natürlich im vierten Schritt, wenn der Lachs natürlich fertig ist, dann nehmt ihn bitte aus dem Ofen, sonst ist der nun mal leider auch nicht mehr essbar und am Ende könnt ihr den auch dann noch mit in die Schüssel geben und am besten mal vorher noch ein paar Stücke teilen, weil wahrscheinlich wollt ihr den nicht am ganzen Stück essen. Und dann ist es eigentlich schon servierfertig. Ob ihr da nochmal zusätzlich würzen wollt, das ist ganz euch überlassen. Und genau, habt viel Spaß, wenn ihr das ausprobieren wollt. Ich glaube, ich werde das die nächsten Tage auch einmal testen, ob das auch gut funktioniert. Und jetzt hören wir erstmal nochmal ein bisschen Musik und gehen dann in die Werbung.
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Und kurzer Disclaimer schon mal, das ist gar nicht so einfach. Denn tief unten, eben auf dem Meeresgrund, erneuert die Erde ja andauernd ihre Kruste. Und an manchen Stellen geht das mal schneller, mal klein, mal weniger. Das heißt, entweder entstehen wieder neue Gesteinsplatten oder eben nur ganz kleine, in gerade mal Millimeter oder Zentimeter Größe. Und das entsteht dadurch, dass eben Magma aufsteigt und dann natürlich dadurch, dass es an der Erdoberfläche bzw. schon im Meeresuntergrund ja schon deutlich kälter ist, kühlt sie dann ab. Und eben durch die Plattentektonik, wir kennen das alle, ne? Die Erde ist ja bedeckt von Platten, die schieben sich alle durch die Gegend und gehen auch in verschiedene Richtungen. Und wenn die zum Beispiel auseinanderdriften, dann muss ja irgendwas da kommen. Und genau in solchen Zonen entsteht ja dann normalerweise der neue Meerboden. Aber wie gesagt, es ist halt wahnsinnig schwierig, das wirklich zu beobachten. Und im Jahr 2024 konnten jetzt Forscher erstmals genau großflächig auch so ein Ereignis beobachten. Nämlich durch eine kleine Reihe von Erdbeben am Meeresboden im Indischen Ozean hat sich auf einmal eben quasi der Boden um etwa 1 Meter vergrößert. Und diese Ergebnisse haben sie in der Fachzeitschrift Nature veröffentlicht. Und das ist übrigens erst vor ein paar Tagen passiert. Und das gibt natürlich auch Einblick in einen doch der wirklich rätselhaftesten Prozesse bei uns auf dem Planeten. Und da sagt der Meeresgeophysiker Jean Yves Royer, der einer mit der Hauptautoren der Studie ist, dass wir hatten großes Glück, dass all unsere Instrumente gerade aufgebaut waren, als es passierte. Und sie hatten vor allem auch echt wirklich Glück, denn diese großen Lavaströme waren 1 bis 2 Kilometer von deren Instrumenten entfernt, als sie austraten. Und dadurch haben sie wirklich keine Daten verloren. Und warum das wirklich richtig viel Glück ist, das schauen wir uns gleich an. Aber wir hören zwar erstmal nochmal 2 Songs. Jetzt kommt nämlich einmal James Blunt und dann Rihanna.

Ja, da sind wir doch alle gleich ein bisschen produktiver, wenn der Song auch noch gleich um Arbeit geht. Work. Ja. Und wir haben es genau 12.30 Uhr hier auf Gran Canaria, beziehungsweise 13.30 Uhr auf dem europäischen Festland. Und ihr habt natürlich immer noch Mix Radio Gran Canaria. Und wir sind immer noch ganz tief auf dem Meeresboden, wo Wissenschaftler im Jahr 2024 es verbracht haben, zu beobachten, wie neuer Meeresboden entsteht. Und übrigens, das Experiment hat nicht nur irgendwie ein paar Stunden gedauert, sondern die haben 3 Jahre lang sich Stellen angeschaut, wo sie gucken könnten im Indischen Ozean, wo es denn am besten wäre zu messen. Und insgesamt haben die 15 Messstationen aufgebaut und hatten halt wirklich Glück, dass eben in dem Monat oder in den 2 Monaten, in dem sie dann gemessen haben im Jahr 2024, dass es dann direkt danach schon kleine Erdbeben gab auf dem Meeresboden und dann neuer Meeresboden entstanden ist. Und das Schwierige nämlich ist ja auf dem Meeresboden erstens, weil er doch relativ tief ist, zu messen und vor allem eben, weil einfach die Gefahr besteht, dass zum Beispiel direkt da, wo die Messstation dann ist, der kleine Messer auf dem Meeresboden, dass dann da einfach Magma rauskommt und dann ist natürlich das schwierig zu messen, weil dann ist dieses Gerät futsch, dann gibt es das nicht mehr. Und was auch noch mit dazu kommt natürlich, das können wir uns ja wahrscheinlich alle vorstellen, das ist auch gar nicht so einfach, das alles zu installieren, weil erstens muss man ja relativ viel im Voraus machen, man muss runtertauchen und man muss eben dafür vorbereiten, aber eben auch, das ist halt doch eine richtig große doch Expedition, weil man eben 45 Tage mit dem Schiff dorthin reisen muss, wo eben diese Sensoren installiert sind und eben auch Ausrüstung zu deponieren. Und die Forscher kommen halt wirklich auch nur einmal im Jahr meistens dahin, um sich dann alles anzugucken, um zu schauen, dass alles richtig ist und auch alles noch funktioniert und eben auch um Daten abzuholen. Und dadurch ist es nicht mal schnell, man fährt mal mit dem Auto irgendwo hin zum, angenommen, keine Ahnung, bei Astronomen sind sie dann, die Teleskope fährt da mal schnell hin und guckt mal, sondern das funktioniert einfach hinten und vorne nicht. Und das sei eben wirklich das Besondere gewesen 2024, dass wirklich das in den Zeitraum gefallen ist und dass die einfach wahnsinnig Glück hatten. Und da kann man doch wirklich auch zusammenfassend einfach sagen bei dieser Geschichte, erstens, Wissenschaft hat manchmal auch viel mit Glück zu tun, dass wirklich bestimmte Prozesse, die man beobachten möchte, einfach auch passieren. Aber auch, dass extrem viel Aufwand damit einhergeht, dass es wirklich gar nicht so einfach ist, wie man vielleicht denkt. Und dass man auch vielleicht viel Geschick braucht, ne? Dass eben zum Beispiel bestimmte Geräte einfach am richtigen Punkt installiert wurden. Und dass man vielleicht vorher wirklich ein paar Sachen schon ganz gut vorgeahnt hat. Und das, finde ich, kann man auch gut auf den Alltag anwenden. Einfach mal ein bisschen mehr Geschick, dass es vielleicht sich versuchen anzustellen und gut auf Glück hoffen kann man nicht, aber vielleicht haben wir ja alle Glück, wenn wir irgendwas vorhaben oder machen. Das wäre doch mal was Schönes. 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

Falls ihr jetzt eventuell auch den Song gehört habt und gesagt habt, na gut, wir sind nicht in Kalifornien, wir sind ja auf Gran Canaria, aber jetzt hätte ich schon Bock auf einen Strandbesuch oder wie auch immer. Ich habe hier ein paar wichtige Hinweise für euch, denn aktuell ist die Luftqualität hier im Süden wirklich extremst schlecht. Also wir haben da wirklich das Schlimmste, was man eigentlich haben kann. Es wirkt vielleicht nicht so, weil die Sonne scheint, aber ich weiß nicht, ob ihr heute schon draußen unterwegs seid, aber ich finde, man sieht immer so ein bisschen wie so einen blassen Schimmer immer. So dass es so ein bisschen, es wirkt so ein bisschen diesig und genauso ist eben auch die Qualität der Luft. Das heißt, versucht am besten heute nicht so viel draußen zu sein, wie es nur geht. Ich gebe euch hier das Go fürs Drinbleiben. Und falls ihr draußen unterwegs seid, auch wenn es so wirkt, als wäre die Sonne nicht so stark, cremt euch trotzdem bitte mit Sonnencreme ein, weil sie ist doch ganz schön stark. Der UV-Faktor liegt zwar nur bei 9, aber nur bei 9 heißt trotzdem, dass, wenn ihr auch gerade frisch hier angekommen seid, dass ihr euch super easy Sonnenbrand holen könnt. Also passt da bitte auf euch auf. Und auch weil die Temperaturen hoch sind, hier nochmal mein kleiner Appell an euch. Trinkt am besten nochmal was ausreichend. Ich habe es heute geschafft. Ich habe heute fast meinen Liter hier in den 2 Stunden getrunken. Das ist gut. Aber ich bin ja auch drin und ich bin nicht draußen. Das heißt, achtet da bitte nochmal doll drauf, weil ich glaube, es möchte jetzt hier keiner, dass hier irgendwo abklappt und dann vielleicht nochmal irgendwo hin müsst, weil das ist ja wirklich das Schlimmste, was einem passieren kann. Also denkt da bitte an euch oder wenn ihr unterwegs seid, denkt auch mit, also in der Gruppe, denkt doch bitte mit an die anderen, vielleicht an Kinder, aber auch an Ältere, denn das ist manchmal doch gar nicht so einfach, man unterschätzt das wirklich. Also bitte, bitte denkt da auch bitte mal an eure Mitmenschen, weil dann denken die auch vielleicht mal an euch, wenn es euch mal auch so geht oder wenn ihr es vielleicht selber gar nicht mitbekommt.

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11.47 Uhr und jetzt laufen doch hier gerade die Chainsmokers weiter. Das wollen wir natürlich nicht. Moment. So läuft das nämlich. Da habe ich hier wohl einmal den Automaten noch drin gehabt. Mensch, also ein Technikwunder, das bin ich hier heute auch. Egal, zumindest ist es 12.47 Uhr kanarischer Zeit und nach 2 Stunden geht jetzt der gute Laune-Mittag mit mir, Melvin, auch langsam sein Ende entgegen. Aber das heißt noch lange nicht, dass es hier auf Mixradio Gran Canaria nicht weitergeht, denn von 13 bis 14 Uhr kommt jetzt gleich Thomas mit dem thematischen Hitmix. Von 14 bis 16 ist dann der Pascal nochmal für euch am Start mit Playa Aventura. Und ja, das war heute auch ein wilder Ritt wieder durch meine Sendung. Anfangs natürlich mit dem Thema, dass wir uns einmal kurz damit beschäftigt haben. Jetzt habe ich es gerade selber vergessen, das ist auch gut. Es ging heute nochmal um den Schlaf, dass eben ihr nicht zwingend 8 Stunden schlafen müsst, aber dass zu viel und zu wenig Schlaf in der Regel auch nicht gefährlich ist. Dann hatten wir natürlich noch einen leckeren Essenstipp und dann ging es nochmal auf die Tiefen des Meeresbodens. Und ja, so schnell können 2 Stunden vergehen. Ich hoffe, es hat euch gefallen und ich freue mich natürlich auf morgen, denn da bin ich auch wieder mit am Start. Und da wird es musikalisch mal wieder dann doch ein bisschen aufgepeppt, denn wir haben natürlich den Partyfreitag. Da wird dann auch wieder gute Musik gespielt. Also bis dahin, bis morgen. Ciao, ciao.

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3: Für die Meldungen im Studio Michael Miem. In Russland sind nach nächtlichen Drohnenangriffen zwei Öldepots in Brand geraten. Betroffen waren nach Angaben russischer Behörden ein Tanklager in der Region Twer sowie ein weiteres Depot in der Region Stavropol. Die Feuerwehr war an beiden Orten im Einsatz, um die Brände zu löschen. Im Streit um die Straße von Hormus haben die USA in der zweiten Nacht in Folge militärische Ziele im Iran angegriffen. Nach Angaben des US-Militärs wurden dabei zahlreiche Einrichtungen entlang der iranischen Küste getroffen. Die iranischen Revolutionsgarden meldeten anschließend Gegenangriffe auf US-Stützpunkte in Kuwait und Bahrain. Im vergangenen Jahr hat die Bundespolizei einen Anstieg bei Gewalttaten in ihrem Zuständigkeitsbereich verzeichnet. Nach dem Jahresbericht 2025 wurden rund 35.400 Fälle registriert. Das sind 4,2% mehr als im Vorjahr. Erfasst werden unter anderem Körperverletzungen, Raubdelikte, Widerstand gegen die Staatsgewalt sowie Straftaten gegen die persönliche Freiheit. Zwei Wochen nach dem schweren Erdbeben in Venezuela konzentrieren sich die Einsatzkräfte jetzt auf die Trümmerbeseitigung und die Versorgung der Betroffenen. Die Zahl der bestätigten Todesopfer ist inzwischen auf fast 3.700 gestiegen. Die aktive Suche nach Überlebenden ist weitgehend beendet. Weiterhin werden jedoch Tote aus den Trümmern geborgen. Deutschland zählt bei Investitionen in Forschung, Entwicklung, Software und andere immaterielle Werte weltweit zur Spitzengruppe. Nach einer aktuellen Studie belegt Deutschland damit den dritten Platz hinter den USA und Japan. China wurde wegen fehlender Daten nicht berücksichtigt. Immer mehr Lehrkräfte an allgemeinbildenden Schulen in Deutschland arbeiten in Teilzeit. Nach Angaben des Statistischen Bundesamts unterrichteten im Schuljahr 2024/25 rund 44% der Lehrerinnen und Lehrer in Teilzeit. So viele wie noch nie seit Beginn der Erhebung im Jahr 2009.
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Ja, ich bin heute mal etwas anders in mein Programm gestartet, sozusagen mit einem Vorgruppe vor meinem Opening. Und zwar mit Bonnie Tyler, It's a Heartache. Ja, sie ist gestern leider im Alter von 75 Jahren am 8. Juni 2026 in einem Krankenhaus in Portugal verstorben. Bonnie Tyler war ja eine Ikone und deshalb wollte ich mal ganz schlicht an sie erinnern. Ja, nun ist es Donnerstag, der 9. Juli, es ist 13 Uhr und schon 2 Minuten 30 Sekunden hier auf Gran Canaria und ihr habt natürlich auch heute wieder mit Mixradio den richtigen Sender eingeschaltet. Wir sind hier im Süden erreichbar auf den Frequenzen 101.1 FM oder 104.8 FM, aber wie ihr wisst auch weltweit zu hören auf www.mixradio.eu. Hallo und herzlich willkommen zu Na Sowas, der thematische Hitmix mit Thomas. An der Stelle gilt es, mich mal zu bedanken bei Melvin, der ja letzte Woche 4 Stunden gesendet hat und 1 Stunde dafür für mich eingesprungen ist, weil ich ausgefallen war. Ja, ich habe ja in meiner Sendung schon berichtet über Strände und Städte auf unserer Insel und wir haben schon einen Ausflug gemacht zum Faro, zu den Dünen und heute bleiben wir mal wieder auf Gran Canaria und machen auch einen Ausflug, aber in den nicht so bekannten Westen der Insel. Mit kurzen Beiträgen habe ich wieder Interessantes und Wissenswertes für euch zu diesem Thema zusammengestellt. Und für alle, die leider hier im Sommer, im Juli nicht hier sein können, wie sieht es mit dem Wetter aus heute am 9. Juli 2026? Wir haben kein Wölkchen am Himmel, wir haben so ein bisschen leicht diesig, wir haben ja, mäßigen Wind, aber wir haben es ziemlich warm unter den diesigen Wolken und es ist so an die 30 Grad, gefühlt vielleicht noch 1-2 Grad mehr. Ja, gleich geht's los im Studio live am Mikrofon für euch, Thomas. Musikalisch bleibt es bei meiner Sendung wieder bunt gemischt spanisch und ich hoffe, ihr habt wieder für 1 Stunde gute Unterhaltung mit mir als euer Begleiter in den Nachmittag und wir starten erst einmal mit Musik und ich begrüße euch mit Buen Dia.

Ja, buendia, nochmal ein Hallo und herzlich willkommen zu meiner Sendung heute. Und para tota la gente an alle Leute natürlich, die zuhören. Und zwar aber wir nicht nur auf den bekannten Frequenzen und auf www.mixradio.eu, sondern wir sind auch auf Instagram erreichbar. Dort findet ihr uns unter dem Namen mixradio-fm und auf Facebook heißen wir Mixradio Gran Canaria New Generation. Aber wem erzähle ich das? Die dran sind, die wissen das ja schon, aber die es noch nicht wissen, denen verratet ihr bitte weiter. Ob das die Nachbarn sind, die Freunde sind, die Arbeitskollegen, weitersagen, Mixradio anschalten. Ja, heute mein Thema der Westen und die Küste von Gran Canaria. Und zwar ist das Gran Canaria an seiner wilden Seite. Ja, Gran Canaria ist ja vielen als Insel der Dünen, Strände und der Touristenorte hier im Süden bekannt. Doch wer den Westen der Insel besucht, entdeckt eine ganz andere Welt. Hier bestimmen steile Felswände, tiefe Schluchten und das mächtige Blau des Atlantik, das Landschaftsbild, wo dann auch die hohen Wellen an die Felswände sich quasi überschlagen. Und die Westküste gilt als eine der ursprünglichsten Regionen der Insel. Und zwar zwischen Agaete im Norden und Mogán. Im Süden schlängeln sich spektakuläre Straßen entlang schroffer Berghänge. Die Natur zeigt sich hier von ihrer rauen, aber auch zugleich faszinierenden Seite. Die Brandung trifft mit großer Kraft auf vulkanische Klippen, während sich hoch über dem Meer beeindruckende Aussichtspunkte finden lassen. Ja, wer Ruhe sucht, findet sie hier fernab der großen Ferienzentren. Der Westen Gran Canarias ist eine Einladung, die Insel von ihrer authentischen Seite her kennenzulernen. Und meine Einladung ist heute, mit mir mal den Westen der Insel zu erkunden. Ja, no La Mágica de tus Ojos ist der nächste, den ich ausgesucht habe, und zwar von Ross Favela, und zwar die Magie deiner Augen. Da sind wir doch mal gespannt.

Ja, Alejandro Sanz, Nome Tires Flores. Ja, heute mein Thema, der Westen von Gran Canaria und seine Küste. Ja, Gaete und das Tor zum Atlantik. Unser Weg, ich habe ja gesagt, so diese Küste schlängelt sich so lang zwischen Gaete und Mogán im Süden. Unser Weg beginnt im malerischen Ort Gaete. Weiße Häuser schmiegen sich an die Berghänge, kleine Plätze laden zum Verweilen ein. Und nur wenige Minuten entfernt liegt dann auch der Hafen von Puerto de las Nieves. Ja, früher war dieser Hafen ein beschauliches Fischerdorf, wie so oft hier auf der Insel viele Dörfer und kleine Städte so waren. Und noch heute legen die Fischerboote an und in den Restaurants wird fangfrischer Fisch serviert. Besonders bekannt ist die Gegend für ihre spektakulären Sonnenuntergänge. Ja, und wenn die Sonne hinter dem Atlantik versinkt, färben sich Himmel und Meer in intensive Rot- und Goldtöne. Ja, und nicht weit entfernt erhebt sich der markante Felsen Dedo de Dios, der einst als Wahrzeichen der Region galt. Obwohl ein Sturm einen Teil der Felsnadel zerstörte, bleibt dieser Ort ein Symbol für die Kraft der Natur. Ja, kaum habe ich meine Sendung begonnen zu diesem Thema der Westen der Insel. Schon hat mir ein Bekannter ja Bilder gepostet, weil er dort in der Region wohnt, voll diesen steilen und schroffen Felswänden. Und ich glaube, wer einmal dort war, der möchte zurückkommen. Gypsy Kings, tu quieres volver. Du möchtest zurückkommen an die Westküste. Bis gleich. Okay.

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Ja, ich habe euch gesagt, heute machen wir einen Ausflug und zwar an die Westküste Gran Canarias, die nicht so bekannt ist wie hier der touristische Süden. Also wir gehen zwischen Klippen und Schluchten und einiges habe ich euch ja schon erzählt. Und südlich von Agaete, da im Norden sind wir quasi eingestiegen in unsere Reise, beginnt eine der eindrucksvollsten Küstenstraßen Spaniens. Sie führt vorbei an steilen Vulkanfelsen, tief eingeschnittenen Barrancos und spektakulären Aussichtspunkten. Da muss man manchmal schon Mut haben, sich auf diese Glasflächen zu stellen und darunter und in die Ferne zu schauen. Viele Abschnitte wirken beinahe unberührt, trotzdem die Wellen so heftig an die Felswände schlagen und immer wieder eröffnet sich der Blick auf den endlosen Atlantik, dessen Wellen, was ich gerade sagte, unermüdlich gegen die dunklen Basaltfelsen donnern. Besonders Wanderfreunde schätzen aber auch diese Region. Alte Hirtenpfade sogar führen durch eine Landschaft, die von Vulkanismus und Erosion geprägt ist. Und hier zeigt sich eindrucksvoll, wie Gran Canaria über Millionen Jahre entstanden ist. Da müsst ihr unbedingt mal hin, denn man muss auch da mal den Süden verlassen und sehen, wie vielfältig unsere schöne Insel ist. Ja, und auch seltene Pflanzen und zahlreiche Vogelarten haben in dieser abgeschiedenen Region ihren Lebensraum gefunden. Obwohl es da auch heftig windig ist und eben die Wellen manchmal sehr stark sind, ist es doch eine Gegend, wo man entspannen kann, weil nicht so viel los ist. Und vielleicht ist es auch eine Costa del Silencio, eine Küste der Ruhe. Hören wir mal rein.

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0: Ja, und ich mache weiter mit meinem Thema heute im thematischen Hitmix. Der Atlantik prägt das Leben im Westen seit Jahrhunderten. Fischerei spielte lange eine ganz, ganz wichtige Rolle und heute kommen zusätzlich Naturfreunde, Wanderer und Wassersportler in die Region. Ja, vor der Küste leben Delfine und auch verschiedene Walarten. Ja, und Bootsfahrten werden angeboten und natürlich mit etwas Glück hat man die Möglichkeit, diese Meeressäuger in der freien Wildbahn zu beobachten. Ja, an vielen Stellen fällt die Küste, ich hatte das schon kurz erwähnt, nahezu senkrecht ins Meer ab. Aber es gibt auch kleine Naturbuchten, die laden zum Baden ein. Doch dort im Westen, noch mehr als hier im Süden, verlangt der Atlantik einfach mehr Respekt. Ja, Strömungen, was man hier auch nicht unterschätzen soll, und die hohen Wellen können selbst erfahrene Schwimmer überraschen. Und wir haben ja auch in unserem Radiofrühstück schon oft darüber berichtet, Unfälle und Unachtsamkeiten der Menschen, die sich dort aufhalten. Aber gerade diese Ursprünglichkeit macht den besonderen Reiz der Westküste eben aus. Ja, bevor ich in die Werbung gehe, lade ich euch noch ein. Vielleicht wollt ihr ja mittanzen mit einem Merengue.
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0: In Agaete sind wir gestartet und nach Süden gegangen, im Westen der Insel. Und wir sind in Mogán angekommen und die Berge öffnen sich, das Klima wird trockener und sonniger. Puerto de Mogán, ja, zählt ja als die schönsten Küstenorte. Ich hatte ja auch darüber schon berichtet mit den kleinen Kanälen und wird Klein Venedig bezeichnet. Und von hier aus starten auch Ausflugsboote oder man kann mit der Fähre dorthin fahren, von Aginigin aus und die felsigen Buchten und Strände von der anderen Seite mal anschauen. Das sind die weiteren Facetten des Westens. Ruhiger, sonniger und mediterran geprägt. Also der Westen ist nicht nur eine spektakuläre Landschaft. Er erzählt die Geschichte einer Insel, die vom Vulkanismus geformt und vom Atlantik geprägt wurde und von ihren Bewohnern über Jahrhunderte bewahrt wurde. Ja, hier erlebt man ursprüngliche Natur, kleine Fischerdörfer, beeindruckende Bergwelten und einen schönen Küstenabschnitt der Kanarischen Insel. Ja, wer eben Kanarien wirklich kennen möchte, sollte den Westen nicht nur durchfahren, sondern erkunden durch Wanderungen und Fahrten und diesen endlosen Blick auf den Atlantik genießen, und denn dort genau, wo die Wellen auf schwarze Lavaklippen treffen, zeigt Kanaria eine seiner vielleicht schönsten und authentischsten Seiten. Ja, da sollte man das nicht aussparen.
1: Wer hat an der Uhr gedreht? Ist es wirklich schon so spät?
0: Ja, ist wirklich schon so spät. Wir haben 13 Uhr und 51 Minuten und 5 Sekunden. Das war meine Sendung nach sowas, der thematische Hitmix mit Thomas zum Thema der Westen von Gran Canaria. Aber ihr wisst, wir sind ja der deutschsprachige Sender mit den meisten Live-Moderationen. Deshalb geht es auch live gleich hier weiter von 14 bis 16 Uhr. Playa Aventura mit Pascal. Bleibt dran und freut euch drauf. Musikalisch geht es bei mir erstmal weiter mit Eya. Und dann gehen wir in die Werbung und die Weltnachrichten. Und abschließend werde ich mich von euch verabschieden mit Luis Fonsi. Und zwar Vacaciones, denn ich mache mal ein paar Tage Ferien, ein paar Tage Urlaub und bin dann Ende Juli wieder für euch da. Ja, habt euch wohl und bis dann und tschüss, sagt euer Thomas.

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7: Für die Meldungen im Studio Michael Miem. In Russland sind nach nächtlichen Drohnenangriffen 2 Öldepots in Brand geraten. Betroffen waren nach Angaben russischer Behörden ein Tanklager in der Region Twer sowie ein weiteres Depot in der Region Stavropol. Die Feuerwehr war an beiden Orten im Einsatz, um die Brände zu löschen. Im Streit um die Straße von Hormus haben die USA in der zweiten Nacht in Folge militärische Ziele im Iran angegriffen. Nach Angaben des US-Militärs wurden dabei zahlreiche Einrichtungen entlang der iranischen Küste getroffen. Die iranischen Revolutionsgarden meldeten anschließend Gegenangriffe auf US-Stützpunkte in Kuwait und Bahrain. Im vergangenen Jahr hat die Bundespolizei einen Anstieg bei Gewalttaten in ihrem Zuständigkeitsbereich verzeichnet. Nach dem Jahresbericht 2025 wurden rund 35.400 Fälle registriert. Das sind 4,2% mehr als im Vorjahr. Erfasst werden unter anderem Körperverletzungen, Raubdelikte, Widerstand gegen die Staatsgewalt sowie Straftaten gegen die persönliche Freiheit. 2 Wochen nach dem schweren Erdbeben in Venezuela konzentrieren sich die Einsatzkräfte jetzt auf die Trümmerbeseitigung und die Versorgung der Betroffenen. Die Zahl der bestätigten Todesopfer ist inzwischen auf fast 3.700 gestiegen. Die aktive Suche nach Überlebenden ist weitgehend beendet. Weiterhin werden jedoch Tote aus den Trümmern geborgen. Deutschland zählt bei Investitionen in Forschung, Entwicklung, Software und andere immaterielle Werte weltweit zur Spitzengruppe. Nach einer aktuellen Studie belegt Deutschland damit den 3. Platz hinter den USA und Japan. China wurde wegen fehlender Daten nicht berücksichtigt. Immer mehr Lehrkräfte an allgemeinbildenden Schulen in Deutschland arbeiten in Teilzeit. Nach Angaben des Statistischen Bundesamts unterrichteten im Schuljahr 2024/25 rund 44% der Lehrerinnen und Lehrer in Teilzeit. So viele wie noch nie seit Beginn der Erhebung im Jahr 2009.
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Es ist 14 Uhr kanarische Zeit und dementsprechend 15 Uhr in Deutschland, Österreich und der Schweiz. Und ihr habt eingeschaltet zu Playa Aventura mit Pascal hier auf Mix Radio Gran Canaria. Ja, und in meiner Sendung Der Abenteuerstrand machen wir auch ab und zu mal so das ein oder andere Abenteuer. Gestern ging es auf die Pico de las Nieves, auf den Schneegipfel sozusagen. Und heute möchte ich mit euch einen Ausflug auf den Nachbarberg machen, auf den Roque Nublo. Und da gibt es auf jeden Fall in der ersten Stunde ein paar Ausflugstipps von mir mit. Und in der zweiten Stunde, da geht es wie immer um das Wetter und auch ein bisschen um die Hitze sozusagen. Denn ja, es ist ganz schön heiß und natürlich ist es auch heiß für unsere Vierbeiner. Deswegen gebe ich euch da noch ein paar Hitzetipps für eure Haustiere mit. Jetzt starten wir aber mit einem Song von Tracy Chapman.

0: 14.10 Uhr hier bei Mix Radio Gran Canaria und ich habe es ja gerade eben schon in meiner Anmoderation erzählt, wir machen heute mal wieder einen Ausflug und heute geht's ganz nach oben, in die Mitte der Insel zum Roque Nublo. Auf Deutsch bedeutet das Wolkenfels. Dieser Fels ist mit seinen 1813 Metern insgesamt die dritthöchste Erhebung der Insel nach dem Pico de las Nieves und dem Morro de la Agujera. Ja, und es ist wirklich eins der bekanntesten Wahrzeichen Gran Canarias. Und damit diese einzigartige Natur des Biosphärenreservats geschützt wird, ist der Zugang zwischen 9 und 17 Uhr nur mit einem Ticket gültig. Aber das Ticket ist kostenlos und kann man dann sozusagen online buchen. Es ist ein Zeitticket, denn es sollen nur maximal 300 Besucher gleichzeitig in dem geschützten Bereich sein. Ja, und ich war in der vergangenen Woche selber auf dem Roque Nublo, allerdings erst nach 17 Uhr. Das heißt, ich musste keinen Zeitslot buchen. Ja, und oben auf dem Gipfel, da habe ich dann auch noch ein paar andere Leute getroffen, zum Beispiel den Linus. Und der war wirklich sichtlich beeindruckt und der wollte uns seine Eindrücke auch gleich mitteilen.
1: Ja, also wenn ich den Zuhörern etwas empfehlen kann, dann den Aufstieg beim Sonnenuntergang. Man kann rüberschauen bis nach Teneriffa und das war wirklich einer der schönsten Aussichtspunkte der ganzen Insel.
0: Ja, also da kann ich mich dem Linus auf jeden Fall anschließen. Der Moment da oben, dort den Sonnenuntergang zu schauen, der war wirklich was ganz Besonderes, fast schon einzigartig, kann man sagen. Man kann den Sonnenuntergang zwar auch ein paar Meter weiter, also ein paar hundert Meter weiter gucken, auf dem Pico de las Nieves, da kann man sogar direkt mit dem Auto hochfahren und schon fast den Sonnenuntergang aus dem Auto begutachten, denn der Parkplatz ist schon relativ weit hoch. Aber von da aus hat man nur einen guten Blick in den Süden der Insel, aber der schönere Blick, der geht in Richtung Norden. Und den bekommt man nur vom Roque Nublo und den muss man sich aber auch erstmal verdienen, denn bis zum Gipfel führt ein Wanderweg. Der ist zwar auf dem letzten Stück nicht besonders lang, aber stellenweise auch durchaus anstrengend. Ja, Linus war auch nicht alleine unterwegs, der war nämlich mit seinen Freunden unterwegs und wie fordernd der Aufstieg wirklich war, das erzählen sie uns gleich nach dem nächsten Song von den Toten Hosen.

0: 14.17 Uhr hier bei Mixradio Gran Canaria und ich habe es ja gerade eben schon erzählt, wir sind jetzt auf dem Rocky Nublo sozusagen in der Sendung, denn ich habe mir letzte Woche den Sonnenuntergang vom Rocky Nublo aus angesehen und davon wollte ich euch natürlich auch erzählen. Ja, vor Ort, da habe ich auch ein paar Freunde aus Bayern getroffen und die wollten sich natürlich dieses besondere Erlebnis auch nicht entgehen lassen und haben dafür auch den Wanderweg bis zum Gipfel auf sich genommen. Ja, und deswegen würde ich mal Charlotte und Alicia verraten lassen, wie anstrengend der Weg denn wirklich war. Hören wir uns mal an, was sie zu erzählen haben.
1: Also bis ganz an die Spitze ist doch schon ein Schnüffchen anstrengend, würde ich sagen. Aber bis zum Anfang des Wanderwegs, da ist ja Straße. Und da kann man entlang der Straße an verschiedensten Stellen parken, legal oder illegal. Ich fand den Aufstieg auch nicht anstrengend. Also ich fand ihn perfekt zum Hochlaufen und wie ein Spaziergang. Aber ich fand ihn jetzt auch nicht anstrengend, würde ich sagen. Also ja. Wir haben es auch ohne Wanderschuhe geschafft, von daher, so schwer kann es nicht sein.
0: Genau, Sie haben es auch ohne Wanderschuhe geschafft. Also würde ich sagen, diese Wanderung ist auf jeden Fall machbar. Aber es gibt hier auch einen großen Unterschied von der Wanderroute und dem, in dem Sinne auch sozusagen von der Länge. Denn manche parken auf nicht ganz so legalen Parkplätzen. Von dort ist der Aufstieg dann etwa nur eine halbe Stunde, aber das ist natürlich auch mit einem Risiko verbunden. Ne? Ist nicht ganz ungefährlich. Ich selbst habe auf dem offiziellen Parkplatz geparkt und von dort aus dauert die Wanderung rund eine Stunde und 20 Minuten. Ich musste mich dabei aber auch etwas beeilen, weil ich etwas spät losgekommen bin. Aber der längere Weg hat sich auf jeden Fall gelohnt. Die Vorfreude wurde wirklich mit jedem Schritt größer, je näher ich an den Rocky Nublo gekommen bin. Und deswegen, wie gesagt, kann ich euch wirklich empfehlen. Ja, und natürlich habe ich an diesem besonderen Abend auch einige Bilder für euch gemacht und die findet ihr auf unseren Social-Media-Kanälen. Da müsst ihr einmal gucken bei Instagram in die Instagram-Story. Hier, mixradio-fm heißen wir da und auf Facebook heißen wir Mixradio Gran Canaria New Generation. Da findet ihr in der Story ein paar Bilder und auch einen Beitrag. Ja, und jetzt gleich kommen erstmal die Nachrichten und danach gibt es noch eine Packliste für euch mit den wichtigsten Dingen, die ihr auf keinen Fall vergessen solltet. Jetzt gibt es aber erstmal einen Song von Nico Santos.

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1: Blut und Plasma können bei medizinischen Eingriffen oder Therapien auch mal über Leben und Tod entscheiden. In der EU ist das System von Spendern abhängig und nicht in allen EU-Ländern gibt es Geld für Blut- und Plasmaspenden. Große Mengen Blutplasma müssen außerdem aus den USA importiert werden, um den Bedarf decken zu können. Angesichts der globalen Unsicherheiten stellt sich dann auch hier die Frage, was, wenn Lieferketten reißen? Die Euronet Plus Kollegen von Radio Agora in Österreich haben mit Monika Maria Wiesner von BioLife Europe gesprochen.
2: Wenn Lieferketten ins Stocken geraten, dann wird aus einer abstrakten Abhängigkeit sehr schnell ein konkretes Versorgungs- und Patientenrisiko. Denn plasmabasierte Therapien lassen sich nicht einfach kurzfristig ersetzen.
1: Um in der EU einheitliche Standards und Regeln zu haben, gibt es die SOHO-Verordnung. SOHO steht für Substanzen menschlichen Ursprungs. SOHO soll die Rechte der Spendenden festlegen und die Menschen, die Blut-, Zell- oder Gewebespenden erhalten, bestmöglich vor vermeidbaren Risiken schützen. Gleichzeitig setzt die Verordnung Anforderungen an Betriebsstätten und das Qualitätsmanagement.
2: Österreich war Vorreiter in Europa sowohl in der Plasmasammlung als auch in der Verarbeitung von Plasma und hat über die letzten 65 Jahre ein sehr starkes System etabliert, wo mehrere Dinge zusammenkommen. Spenderschutz und allerhöchste Qualitätsstandards, klare Regeln, eine gute Spendeinfrastruktur und eine Aufwandsentschädigung für den erheblichen Zeitaufwand, den Spender leisten.
1: SOHO ist als einheitlicher europäischer Rechtsrahmen seit August 2024 in Kraft und muss bis August 2027 in allen Mitgliedstaaten umgesetzt sein.
2: Wir sehen ganz einfach, dass nur in jenen Ländern ein signifikantes Volumen an Blutplasma aufgebracht wird, wo der Aufwand der Spender entschädigt wird. Das ist kein Zufall, sondern das Ergebnis eines Rahmens, der einfach Versorgungssicherheit mitdenkt und sowohl Spender als auch Patienten in den Mittelpunkt stellt.

0: 14.35 Uhr hier bei Mix Radio Gran Canaria. Und da läuft doch schon gerade was im Hintergrund, aber das wollen wir jetzt noch gar nicht hören, denn wir reden heute über den Roque Nublo. Wir sind jetzt schon sozusagen metaphorisch hochgewandert, aber was darf man denn nicht vergessen? Man sollte bei so einer Wanderung natürlich nicht, so wie man aus dem Haus geht, da jetzt direkt auf den Berg hochrennen, denn ein paar Dinge, die gehören auf jeden Fall in den Rucksack. Und deshalb habe ich Luise und Charlotte mal gefragt, was man denn auf keinen Fall vergessen sollte.
1: Eine Sonnenbrille, würde ich sagen, Kopfbedeckung, Wasser, ganz viel Wasser und vielleicht noch eine Musikbox.
2: Ja, also dem schließe ich mich an. Irgendwas zum Fotografieren, Wasser, Sonnenbrille, Kopfbedeckung und gute Begleitung.
0: Ja, zu der Packliste würde ich auf jeden Fall noch ein paar Sachen ergänzen. Unter anderem ist ein Sitzkissen nicht schlecht oder wenn man das nicht hat, vielleicht auch einfach eine Plastiktüte zum Draufsetzen, dass man sich einfach mal ganz kurz entspannen kann, vielleicht auch was essen kann. Da sollte man sich zum Beispiel ein paar belegte Brötchen mitnehmen, die gehen gut in den Wanderrucksack, werden natürlich auch nicht so schnell schlecht. Ja, aber was man nicht vergessen sollte, ihr seid, wenn ihr da oben seid, natürlich zum Sonnenuntergang da und wenn die Sonne weg ist, dann ist es erstmal stockdunkel. Deshalb müsst ihr euch unbedingt eine Taschenlampe mitnehmen. Am besten ist da eine Stirnlampe auf jeden Fall und eine zusätzliche Handlampe kann ebenfalls nicht schaden. Außerdem solltet ihr euch den Weg gut merken oder wie Hänsel und Gretel Brotkrumen streuen, dass ihr den Weg zu Wind zurückfindet. Aber am besten ist da wirklich eine Wander-App mit GPS, weil im Dunkeln, da sieht man den Weg wirklich sehr, sehr schlecht und ich musste auch öfter überlegen, bin ich jetzt auf dem richtigen Weg oder auch nicht? Ja, und dann war ich dann schon am Ausgang. Jetzt hätte ich eigentlich noch um die 4 Kilometer zurück zum offiziellen Parkplatz laufen müssen. Zum Glück haben aber die Bayern, die ich kennengelernt habe, einen Parkplatz etwas näher am Wanderweg dran gefunden. Die haben mich dann schließlich zurück zu meinem Auto gebracht. Ja, und diesen Ausflug, den kann ich wirklich jedem empfehlen. Der Roque Nublo gehört nicht ohne Grund zu den Wahrzeichen Gran Canarias. Besonders zum Sonnenuntergang ist diese Aussicht wirklich beeindruckend. Ja, und wer Bilder von meinem Ausflug sehen möchte, der guckt am besten mal auf unseren Social-Kanälen nach. Auf Instagram heißen wir mixradio_fm und auf Facebook heißen wir mixradio Gran Canaria New Generation. Ja, und einen letzten Tipp, den habe ich noch für euch. Guckt vor der Wanderung unbedingt mal auf den Wetterbericht, denn es kann sein, dass die Wolken sehr tief hängen oder auch sehr hoch hängen und dass ihr dann zum Beispiel gar nichts seht. Das hatte ich zum Beispiel schon mal am Mirador del Bacón. Da war es so neblig, da hatte ich ungefähr 5 Meter Sicht und das will man dann natürlich auch nicht, wenn man so einen weiten Weg auf sich nimmt. Ja, das war's dann jetzt auch schon mit unserem Ausflug auf den Roque Nublo und wir sind im Radio, das heißt, es geht weiter mit Musik. Jetzt gibt's einen Song von Jeremias.

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14.46 Uhr hier bei Mix Radio. Ich wollte schon sagen 14.02 Uhr, aber da sind wir ja schon ein bisschen weiter in der Zeit. Das war auf jeden Fall gerade ein Song von Bad Bunny mit Kajita, würde ich jetzt mal sagen. Ja. Aber jetzt geht's um einen ganz anderen Künstler. Nämlich Bonnie Tyler. Mit rauer Stimme und Hits wie Total Eclipse of the Heart hat Bonnie Tyler wirklich Musikgeschichte geschrieben. Und nun ist sie mit 75 Jahren in Portugal gestorben. Und bis zuletzt stand sie wirklich noch auf der Bühne. Für 2026, da waren sogar noch einige Konzerte geplant. Und sogar ich war 2025 durch Zufall bei einem Konzert von ihr und konnte sie dann noch ein letztes Mal live singen hören. Da sah sie zwar noch gut aus, aber die Stimme hatte tatsächlich doch schon hier und da mal den einen oder anderen Aussetzer. Aber das hat ihre Fans wirklich überhaupt nicht gestört. Ich habe mich mit den ein oder anderen dann doch ein bisschen drüber unterhalten und da haben sie gesagt, Bonnie Tyler, das war einfach unsere Jugend. Wir haben zu den Songs von ihr getanzt und einige meinen sogar zu mir, sie haben damals ihren Partner oder ihre Partnerin kennengelernt. Das waren sogar, glaube ich, zwei verschiedene Leute, die meinten, ja, wir haben getanzt und dann lief ein Song von Bonnie Tyler und da haben wir uns auf der Tanzfläche einfach kennengelernt. Und viele sagen einfach, Bonnie Tyler, das ist Nostalgie, das ist für viele einfach Jugend. Und jetzt denken auch wir noch einmal an Bonnie Tyler mit meinem Lieblingssong von ihr, Holding Out for a Hero.

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3: Für die Meldungen im Studio Michael Miem. In Russland sind nach nächtlichen Drohnenangriffen zwei Öldepots in Brand geraten. Betroffen waren nach Angaben russischer Behörden ein Tanklager in der Region Twer sowie ein weiteres Depot in der Region Stavropol. Die Feuerwehr war an beiden Orten im Einsatz, um die Brände zu löschen. Im Streit um die Straße von Hormus haben die USA in der zweiten Nacht in Folge militärische Ziele im Iran angegriffen. Nach Angaben des US-Militärs wurden dabei zahlreiche Einrichtungen entlang der iranischen Küste getroffen. Die iranischen Revolutionsgarden meldeten anschließend Gegenangriffe auf US-Stützpunkte in Kuwait und Bahrain. Im vergangenen Jahr hat die Bundespolizei einen Anstieg bei Gewalttaten in ihrem Zuständigkeitsbereich verzeichnet. Nach dem Jahresbericht 2025 wurden rund 35.400 Fälle registriert. Das sind 4,2% mehr als im Vorjahr. Erfasst werden unter anderem Körperverletzungen, Raubdelikte, Widerstand gegen die Staatsgewalt sowie Straftaten gegen die persönliche Freiheit. Zwei Wochen nach dem schweren Erdbeben in Venezuela konzentrieren sich die Einsatzkräfte jetzt auf die Trümmerbeseitigung und die Versorgung der Betroffenen. Die Zahl der bestätigten Todesopfer ist inzwischen auf fast 3.700 gestiegen. Die aktive Suche nach Überlebenden ist weitgehend beendet. Weiterhin werden jedoch Tote aus den Trümmern geborgen. Deutschland zählt bei Investitionen in Forschung, Entwicklung, Software und andere immaterielle Werte weltweit zur Spitzengruppe. Nach einer aktuellen Studie belegt Deutschland damit den dritten Platz hinter den USA und Japan. China wurde wegen fehlender Daten nicht berücksichtigt. Immer mehr Lehrkräfte an allgemeinbildenden Schulen in Deutschland arbeiten in Teilzeit. Nach Angaben des Statistischen Bundesamts unterrichteten im Schuljahr 2024/25 rund 44% der Lehrerinnen und Lehrer in Teilzeit. So viele wie noch nie seit Beginn der Erhebung im Jahr 2009.

0: mit Sahne.
1: 15 Uhr hier bei Mix Radio Gran Canaria. Ein fluffiger Übergang in die zweite Stunde hier bei uns im Radio. 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Denn ihr hört Mix Radio und jetzt hört ihr Playa Aventura mit Pascal. Wir sind in der zweiten Stunde angekommen. In der ersten, da haben wir geredet über einen Ausflug zum Roque Nublo für den Sonnenuntergang. Kann ich auf jeden Fall nochmal herzlichst empfehlen. Aber was man unbedingt machen sollte, ist Wetterbericht checken, einen richtigen Parkplatz raussuchen und die Taschenlampe nicht vergessen. Das kann ich auf jeden Fall mitgeben. Und jetzt sind wir in der zweiten Stunde. Und da gibt's wie immer das Wetter und auf jeden Fall auch noch ein paar Hitzetipps für eure Vierbeiner. Aber jetzt, da hören wir erstmal einen Song von Rihanna.

15.08 Uhr hier bei Mix Radio Gran Canaria. Und ich habe es ja gerade eben am Stundenanfang schon gesagt, heute geht es um Wetter und natürlich um die Hitze. Ist es Sommer und dementsprechend natürlich ganz schön warm. Wir sind ordentlich am Schwitzen, aber können uns natürlich abkühlen. Wir springen in den Pool oder machen andere Sachen, trinken was Kühles. Aber was ist eigentlich mit unseren Lieblingsvierbeinern? Die sind ja eigentlich auch ganz schön am Schwitzen, beziehungsweise viele können ja gar nicht schwitzen, so wie wir Menschen. Aber für die ist die Hitze natürlich auch ganz schön belastend. Naja, allgemein ist es natürlich auch immer wichtig, ausreichend frisches Wasser bereitzustellen für die Tiere. Auch mal ab und zu auswechseln, nicht direkt in der Sonne stehen lassen, ne? Und generell die Tiere besonders beobachten und bei Anzeichen einer Überhitzung wirklich früh zum Tierarzt, sodass Schlimmeres vermieden werden kann. Ja, aber es gibt je nach Tierart auch verschiedene Maßnahmen zur Abkühlung und die schauen wir uns jetzt einfach mal an. Bei Hunden ist es zum Beispiel so, dass man die mit einem nassen Handtuch oder einer nassen Decke abrummeln sollte, vom Schwanz Richtung Kopf zum Herzen hin. Das ist für die so wie so eine Art kalte Dusche, aber sehr angenehm, weil sie sind ja dann nicht so klitschenass und damit kann man sich auch ganz gut abkühlen auf jeden Fall. Dann, auch groß im Kommen, sieht man eigentlich überall Kühlmatten als Liegefläche. Man kann natürlich auch irgendwie eine Art Kühlakku nehmen, aber das nicht direkt hinlegen. Da muss auf jeden Fall noch ein Handtuch drüber, dass das Tier nicht direkt an diesem Kühlakku liegt. Dann sollte man die Hunde natürlich auch in kühlere Räume bringen und Trinkwasser ungefähr bei 15 bis 18 Grad temperieren. Gassi gehen natürlich am besten früh oder spät. 5 bis 6 Uhr wäre da morgens gut oder halt abends 21 bis 22 Uhr. Ja, dass das dann nicht mehr ganz so warm ist. Ja, und dann bei Katzen, die sind da wie immer ein bisschen einfacher als alle anderen. Die vertragen das auch besser. Die können nämlich auch über die Pfoten schwitzen. Und die suchen sich meistens ihre schattigen und kühlen Plätze selber. Aber frisches Wasser kann natürlich trotzdem helfen. Und ich habe sogar gehört, dass Quark kühlen kann. Magerquark oder Speisequark ohne Zucker, Salz und Kräuter oder andere Zusätze. Dann aber wirklich nur kleine Portionen, so 1 bis 2 Teelöffel. Ist auch so eine kleine Leckerei. Aber da sollte man vorsichtig sein. Vielleicht weiß man auch schon, mein Kater, meine Katze, die verträgt keine Laktose. Dann sollte man das natürlich lassen. Dann gibt es ja auch noch Nagetiere wie Hasen, Hamster und Meerschweinchen. Die sollte man natürlich grundsätzlich in großen, artgerechten Gehegen halten, ne? Und wenn man die Gehege draußen bzw. die Käfige nach draußen stellt, sollte man sie nicht direkt in die Sonne stellen. Und wenn es Außengehege gibt, dann auch Schatten schaffen, wie zum Beispiel einfach von außen eine Decke ranhängen, dass es Schatten gibt. Und für die ist so ein Leckerchen auch eine Gurke, Salat oder Karotten, weil die sind wirklich sehr wasserreich und dadurch können die natürlich auch viel Flüssigkeit zu sich nehmen. Aber mit Aufmerksamkeit und gesundem Menschenverstand lassen sich ja da viele hitzebedingte Probleme vermeiden. Und ich hoffe, ihr seid jetzt auf jeden Fall ein bisschen schlauer und könnt euren Tieren was Gutes tun. Und jetzt hören wir Musik. Wir sind ja schließlich hier im Radio.

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3: 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Aber vielleicht gibt es unter allen Hörern vielleicht doch noch ein paar Leute, die sich für den Wetterbericht interessieren. Den habe ich jetzt nämlich auch mit dabei. Wir schauen in die Dachregion Deutschland, Österreich und Schweiz. In Deutschland halten sich heute von der Nordsee über den Nordwesten bis zu den nördlichen und östlichen Mittelgebirgen noch viele Wolken. Im Laufe des Nachmittags lockert es dort aber zunehmend auf und meist bleibt es trocken. Im Nordosten sowie in weiten Teilen des Südwestens scheint dagegen häufig die Sonne. Die Temperaturen erreichen im Norden und Osten 20 bis 26 Grad. Im Süden und Westen werden sommerliche 26 bis 33 Grad erreicht. Ja, dann geht der Wetterblick auf jeden Fall nochmal nach Berlin. Dort ist es locker bis wechselnd bewölkt und überwiegend trocken. Die Temperaturen steigen auf bis zu 25 Grad. Ja, und in Österreich, da zeigt sich das Wetter zweigeteilt. In Vorarlberg, Tirol und Kärnten dominiert sonniges und freundliches Wetter. Von Salzburg bis ins Burgenland wechseln sich Sonne und Wolken ab. Vereinzelt sind Schauer möglich. Dazu weht stellenweise ein lebhafter bis kräftiger Nordwestwind. Die Temperaturen liegen zwischen 21 und 31 Grad. Und der Wetterort heute in Österreich ist Wien. Dort wechseln sich Sonne und Wolken ab. Regnen ist nicht zu erwarten. Die Temperaturen steigen auf angenehme 27 Grad. Auch in der Schweiz zeigt sich das Wetter von seiner freundlichen Seite. Es gibt mal keine Wolken. Viel Sonnenschein bestimmt den Tag. Lediglich über den Bergen und Alpen bilden sich am Nachmittag eigentliche Quellwolken. Ja, nur über den Bergen, sonst aber sieht's gut aus. Die Temperaturen erreichen im Norden 30 bis 34 Grad, im Tessin sogar bis zu 35 Grad. Ja, der Wetterblick geht heute nach Bern. Dort scheint den ganzen Tag die Sonne bei Höchstwerten um 31 Grad. Ja, das war der Wetterblick für Deutschland, Österreich und die Schweiz. Und wir sind ja hier am Ozean und deswegen gibt's auch einen Song über den Ozean mit dem Namen Ocean von Provinz.

15.24 Uhr hier auf den Kanaren und ihr hört Mix Radio Gran Canaria mit Pascal heute am Mikrofon und es ist kurz vor halb, das heißt wir blicken mal so langsam auf die Lokalnachrichten. Was steht denn da heute so drinne? Unter anderem Vermittlungsangebot um den Vorfall der Encribia Wandmalereien. Dann Santa Lucia plant neues Mehrzweckzentrum für 2,1 Millionen Euro. Und außerdem Zahl der Schulkinder wird auf den Kanarischen Inseln sinken. Mhm. Die Messe in Las Palmas in Gedenken an die Opfer in Venezuela. Darüber gibt es auf jeden Fall eine Nachricht. Und dann noch eine letzte, erstes Wissenschaftsgesetz seit 25 Jahren verabschiedet. Also da haben wir ja wirklich aus fast jeder Kategorie hier mal wieder was dabei. Auf jeden Fall 1, 2, 3, 4, 5 schöne Nachrichten. Die gibt's gleich nach nur einem Song in unseren Lokalnachrichten. Ja, und dann legen wir mal los. Wir hören noch einen Song und zwar Sex on Fire. Hört mit rein.

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1: Es ist Donnerstag, der 9. Juli 2026. Wir haben es kurz vor 15.30 Uhr. Vermittlungsangebot, um den Verfall der Arencibia-Wandmalereien zu verhindern. Inmitten der Meinungsverschiedenheiten zwischen dem Stadtrat von Las Palmas, Gran Canaria, und dem Inselrat rund um die Arencibia-Wandmalereien scheint sich eine Lösung anzubahnen. Die Regierung der Kanarischen Inseln hat sich angeboten, im Fall der Wandmalereien von Jesus Arencibia in der Kapelle Santa Lucia Catalina in Pueblo Canario zwischen den Parteien zu vermitteln. So könnte ein weiterer Verlust durch Feuchtigkeit und die Ausbreitung von Pilzkolonien noch rechtzeitig verhindert werden. Des Weiteren stehen auch Vorwürfe im Raum, dass der Stadtrat von Las Palmas in den letzten Jahren kaum etwas für den Erhalt der Wandmalereien getan habe. Denn die Warnung vor Feuchtigkeit und Verfall habe es schon viel früher gegeben. Santa Lucia plant neues Mehrzweckzentrum für 2,1 Millionen Euro. Die Stadtverwaltung von Santa Lucia de Tirajana hat die Ausschreibungen für den Bau eines neuen Mehrzweckzentrums eröffnet. Das Projekt beläuft sich auf insgesamt über 2,1 Millionen Euro und wird vom Inselprogramm für sozioökonomische Entwicklung finanziert. Das neue Gebäude wird im Stadtzentrum zwischen der Plaza de Santa Lucia und der Straße Senador Castillo Olivares errichtet. Neben Verwaltungsbüros will die Gemeinde auch neue Räume für Kultur und Veranstaltungen schaffen. Die Zahl der Schulkinder wird auf den Kanarischen Inseln sinken. Die Zahl der Schulkinder und jungen Erwachsenen zwischen 6 und 24 Jahren auf den Kanarischen Inseln wird laut Prognosen des Nationalen Statistikinstituts bis 2041 um 19% sinken. Damit liegen die Kanarischen Inseln deutlich über dem spanischen Durchschnitt, der bei 13,7% liegt. Für ganz Spanien könnte dies bedeuten, dass es künftig etwa 1,32 Millionen Schüler und Schülerinnen weniger gibt. Diese Entwicklung ergibt sich aus den niedrigen Geburtenraten und betrifft alle autonomen Regionen. Hinzu kommt noch die Herausforderung, dass mehr als ein Drittel des Lehrpersonals allein im Sekundarbereich über 50 Jahre alt ist. Messe in Las Palmas in Gedenken an die Opfer in Venezuela. Am Mittwochnachmittag fand eine Messe in der Kathedrale Santa Ana in Las Palmas im Gedenken an die Opfer der Erdbeben in Venezuela statt. Unter den Anwesenden waren die Bürgermeisterin der Hauptstadt, Carolina Darias, der Präsident des Inselrats von Gran Canaria, Antonio Morales, der Regierungsdelegierte auf den Kanarischen Inseln, Anselmo Pestana, sowie Vertreter ausländischer Konsulate. Zudem war die venezolanische Gemeinde in großer Zahl vertreten. Erstes Wissenschaftsgesetz seit 25 Jahren verabschiedet. Erstmals seit fast einem Vierteljahrhundert erhalten die Kanarischen Inseln ein neues Wissenschaftsgesetz. Das Regionalparlament verabschiedete am Mittwoch mit 38 Ja-Stimmen, 7 Nein-Stimmen und 22 Enthaltungen den Gesetzesentwurf der Regierungskoalition. Trotz der großen Ablehnung sind sich Opposition und Regierung einig, dass es nach 25 Jahren Zeit für einen neuen Rechtsrahmen für die Wissenschafts- und Technologiepolitik bedarf. Die Herausforderungen seien nun die im Gesetz festgelegten Ziele in konkrete Fördermittel sowie Entwicklungsmöglichkeiten für Forschende auf den Inseln umzusetzen. Das waren die Lokalnachrichten hier bei Mix Radio Gran Canaria. Wie immer nachzulesen auf unserer Webseite unter www.mixradio.de unter dem Reiter Lokalnachrichten.

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1: 15 Uhr 39 hier bei Mixradio Gran Canaria und wir kommen zum Wetter der Insel. Wenn ich rauskomme, sieht es wunderbar aus, wie immer. Wenn nicht, wenn ich rauskomme, sondern wenn ich rausgucke tatsächlich. Ja, genau, hier in Playa de Ingles sieht das Wetter einfach wieder hervorragend aus. Aber für unseren Wettereinblick schauen wir mal nach Playa de Mogán. Und da strahlt den ganzen Tag die Sonne bei Temperaturen von 24 bis 28 Grad. Nachts gibt es keine Wolken und die Sterne sind klar zu erkennen bei Tiefstemperaturen von 22 Grad Celsius. Und Böen können Geschwindigkeiten zwischen 15 und 24 km/h erreichen. Ja, baden kann man heute auch wieder sehr angenehm. Wassertemperatur sind 22 Grad und Sonnenuntergang geht heute, glaube ich, auf jeden Fall auch wieder gut. Es sind keine Wolken am Himmel. Da geht auf jeden Fall die Sonne um 21.02 Uhr unter und die Sonne geht wieder um 7.12 Uhr auf. Vor allem für alle Strandspaziergänger schauen wir da auch direkt mal in die Gezeiten rein. Um 21.27 Uhr gibt es heute die nächste Flut und morgen am Freitag, da gibt es die Ebbe um 3.45 Uhr und dann die folgende Flut um 10.12 Uhr. Dann gibt es natürlich wie immer auch noch ein bisschen Service hier bei uns. Wir schauen zu den Notfallapotheken. In der Gemeinde San Bartolomé de Tirajana ist Don Sebastian Alejandro Sanchez Santana zuständig. In der Galle Cuba 43 in El Tablero. Dann in der Gemeinde Mogán ist zuständig Don Ismael Sanchez Moya in der Galle La Cayetana 2 in Mogán Casco. Dann in Santa Lucía de Tirajana ist zuständig Don José María Cobos Mateos in der Avenida de Canarias 185 Vecindario. Alle Apotheken haben von heute 9 Uhr bis morgen früh um 9 Uhr geöffnet und falls ihr irgendwas nicht richtig verstanden habt, geht das auch alles nochmal auf unserer Webseite unter dem Reiter Services. Da stehen die Notfallapotheken, die gerade geöffnet sind und zuständig sind. Und jetzt gibt's einen Song von Milky Chance.

15.46 Uhr hier auf den Kanarischen Inseln und das heißt für mich Feierabend. Ich bin durch mit meinen 2 Stunden und ich würde sagen, wir haben heute gemeinsam wieder eine große Reise hingelegt. Wir waren auf dem Roque Nublo. Wirklich nochmal große Empfehlung, Sonnenuntergang schauen auf dem Roque Nublo. Das ist wirklich besonders. Ja, jetzt ist meine Sendung vorbei und morgen geht's aber natürlich weiter. Denn von 9 bis 11 Uhr, da ist der René wieder da mit seinem Radiofrühstück und bestimmt auch mit dem ein oder anderen Postillon-Video. Immer ganz interessant, da muss man auf jeden Fall zuhören. Danach ist Melvin dran mit dem Gute-Laune-Mittag. Und mich gibt es dann wieder von 13 bis 15 Uhr mit einer Spezialsendung. Morgen ist wieder Freitag, das heißt, es gibt den Charts-Freitag. Und in diesem Jahr sind wir im Jahre 2005, mein Geburtsjahr. Ja, ich bin tatsächlich erst 21, ist aber überhaupt nicht schlimm. 2005, da bin ich selber gespannt, welche Songs dabei sind. Ich habe es mir noch gar nicht angeschaut, aber morgen wisst ihr Bescheid, dann weiß ich Bescheid und dann geht's los. Jetzt geht's auf jeden Fall weiter mit Non-Stop Music.

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4: Für die Meldungen im Studio Michael Miem. In Russland sind nach nächtlichen Drohnenangriffen zwei Öldepots in Brand geraten. Betroffen waren nach Angaben russischer Behörden ein Tanklager in der Region Twer sowie ein weiteres Depot in der Region Stavropol. Die Feuerwehr war an beiden Orten im Einsatz, um die Brände zu löschen. Im Streit um die Straße von Hormus haben die USA in der zweiten Nacht in Folge militärische Ziele im Iran angegriffen. Nach Angaben des US-Militärs wurden dabei zahlreiche Einrichtungen entlang der iranischen Küste getroffen. Die iranischen Revolutionsgarden meldeten anschließend Gegenangriffe auf US-Stützpunkte in Kuwait und Bahrain. Im vergangenen Jahr hat die Bundespolizei einen Anstieg bei Gewalttaten in ihrem Zuständigkeitsbereich verzeichnet. Nach dem Jahresbericht 2025 wurden rund 35.400 Fälle registriert. Das sind 4,2% mehr als im Vorjahr. Erfasst werden unter anderem Körperverletzungen, Raubdelikte, Widerstand gegen die Staatsgewalt sowie Straftaten gegen die persönliche Freiheit. Zwei Wochen nach dem schweren Erdbeben in Venezuela konzentrieren sich die Einsatzkräfte jetzt auf die Trümmerbeseitigung und die Versorgung der Betroffenen. Die Zahl der bestätigten Todesopfer ist inzwischen auf fast 3.700 gestiegen. Die aktive Suche nach Überlebenden ist weitgehend beendet. Weiterhin werden jedoch Tote aus den Trümmern geborgen. Deutschland zählt bei Investitionen in Forschung, Entwicklung, Software und andere immaterielle Werte weltweit zur Spitzengruppe. Nach einer aktuellen Studie belegt Deutschland damit den dritten Platz hinter den USA und Japan. China wurde wegen fehlender Daten nicht berücksichtigt. Immer mehr Lehrkräfte an allgemeinbildenden Schulen in Deutschland arbeiten in Teilzeit. Nach Angaben des Statistischen Bundesamts unterrichteten im Schuljahr 2024/25 rund 44% der Lehrerinnen und Lehrer in Teilzeit. So viele wie noch nie seit Beginn der Erhebung im Jahr 2009.
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4: Für die Meldungen im Studio Michael Miem. In Russland sind nach nächtlichen Drohnenangriffen zwei Öldepots in Brand geraten. Betroffen waren nach Angaben russischer Behörden ein Tanklager in der Region Twer sowie ein weiteres Depot in der Region Stavropol. Die Feuerwehr war an beiden Orten im Einsatz, um die Brände zu löschen. Im Streit um die Straße von Hormus haben die USA in der zweiten Nacht in Folge militärische Ziele im Iran angegriffen. Nach Angaben des US-Militärs wurden dabei zahlreiche Einrichtungen entlang der iranischen Küste getroffen. Die iranischen Revolutionsgarden meldeten anschließend Gegenangriffe auf US-Stützpunkte in Kuwait und Bahrain. Im vergangenen Jahr hat die Bundespolizei einen Anstieg bei Gewalttaten in ihrem Zuständigkeitsbereich verzeichnet. Nach dem Jahresbericht 2025 wurden rund 35.400 Fälle registriert. Das sind 4,2% mehr als im Vorjahr. Erfasst werden unter anderem Körperverletzungen, Raubdelikte, Widerstand gegen die Staatsgewalt sowie Straftaten gegen die persönliche Freiheit. Zwei Wochen nach dem schweren Erdbeben in Venezuela konzentrieren sich die Einsatzkräfte jetzt auf die Trümmerbeseitigung und die Versorgung der Betroffenen. Die Zahl der bestätigten Todesopfer ist inzwischen auf fast 3.700 gestiegen. Die aktive Suche nach Überlebenden ist weitgehend beendet. Weiterhin werden jedoch Tote aus den Trümmern geborgen. Deutschland zählt bei Investitionen in Forschung, Entwicklung, Software und andere immaterielle Werte weltweit zur Spitzengruppe. Nach einer aktuellen Studie belegt Deutschland damit den dritten Platz hinter den USA und Japan. China wurde wegen fehlender Daten nicht berücksichtigt. Immer mehr Lehrkräfte an allgemeinbildenden Schulen in Deutschland arbeiten in Teilzeit. Nach Angaben des Statistischen Bundesamts unterrichteten im Schuljahr 2024/25 rund 44% der Lehrerinnen und Lehrer in Teilzeit. So viele wie noch nie seit Beginn der Erhebung im Jahr 2009.

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1: Blut und Plasma können bei medizinischen Eingriffen oder Therapien auch mal über Leben und Tod entscheiden. In der EU ist das System von Spendern abhängig und nicht in allen EU-Ländern gibt es Geld für Blut- und Plasmaspenden. Große Mengen Blutplasma müssen außerdem aus den USA importiert werden, um den Bedarf decken zu können. Angesichts der globalen Unsicherheiten stellt sich dann auch hier die Frage, was, wenn Lieferketten reißen? Die Euronet Plus Kollegen von Radio Agora in Österreich haben mit Monika Maria Wiesner von BioLife Europe gesprochen.
2: Wenn Lieferketten ins Stocken geraten, dann wird aus einer abstrakten Abhängigkeit sehr schnell ein konkretes Versorgungs- und Patientenrisiko. Denn plasmabasierte Therapien lassen sich nicht einfach kurzfristig ersetzen.
1: Um in der EU einheitliche Standards und Regeln zu haben, gibt es die SOHO-Verordnung. SOHO steht für Substanzen menschlichen Ursprungs. SOHO soll die Rechte der Spendenden festlegen und die Menschen, die Blut-, Zell- oder Gewebespenden erhalten, bestmöglich vor vermeidbaren Risiken schützen. Gleichzeitig setzt die Verordnung Anforderungen an Betriebsstätten und das Qualitätsmanagement.
2: Österreich war Vorreiter in Europa sowohl in der Plasmasammlung als auch in der Verarbeitung von Plasma und hat über die letzten 65 Jahre ein sehr starkes System etabliert, wo mehrere Dinge zusammenkommen. Spenderschutz und allerhöchste Qualitätsstandards, klare Regeln, eine gute Spendeinfrastruktur und eine Aufwandsentschädigung für den erheblichen Zeitaufwand, den Spender leisten.
1: SOHO ist als einheitlicher europäischer Rechtsrahmen seit August 2024 in Kraft und muss bis August 2027 in allen Mitgliedstaaten umgesetzt sein.
2: Wir sehen ganz einfach, dass nur in jenen Ländern ein signifikantes Volumen an Blutplasma aufgebracht wird, wo der Aufwand der Spender entschädigt wird. Das ist kein Zufall, sondern das Ergebnis eines Rahmens, der einfach Versorgungssicherheit mitdenkt und sowohl Spender als auch Patienten in den Mittelpunkt stellt.

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4: Für die Meldungen im Studio Michael Miem. In Russland sind nach nächtlichen Drohnenangriffen zwei Öldepots in Brand geraten. Betroffen waren nach Angaben russischer Behörden ein Tanklager in der Region Twer sowie ein weiteres Depot in der Region Stavropol. Die Feuerwehr war an beiden Orten im Einsatz, um die Brände zu löschen. Im Streit um die Straße von Hormus haben die USA in der zweiten Nacht in Folge militärische Ziele im Iran angegriffen. Nach Angaben des US-Militärs wurden dabei zahlreiche Einrichtungen entlang der iranischen Küste getroffen. Die iranischen Revolutionsgarden meldeten anschließend Gegenangriffe auf US-Stützpunkte in Kuwait und Bahrain. Im vergangenen Jahr hat die Bundespolizei einen Anstieg bei Gewalttaten in ihrem Zuständigkeitsbereich verzeichnet. Nach dem Jahresbericht 2025 wurden rund 35.400 Fälle registriert. Das sind 4,2% mehr als im Vorjahr. Erfasst werden unter anderem Körperverletzungen, Raubdelikte, Widerstand gegen die Staatsgewalt sowie Straftaten gegen die persönliche Freiheit. Zwei Wochen nach dem schweren Erdbeben in Venezuela konzentrieren sich die Einsatzkräfte jetzt auf die Trümmerbeseitigung und die Versorgung der Betroffenen. Die Zahl der bestätigten Todesopfer ist inzwischen auf fast 3.700 gestiegen. Die aktive Suche nach Überlebenden ist weitgehend beendet. Weiterhin werden jedoch Tote aus den Trümmern geborgen. Deutschland zählt bei Investitionen in Forschung, Entwicklung, Software und andere immaterielle Werte weltweit zur Spitzengruppe. Nach einer aktuellen Studie belegt Deutschland damit den dritten Platz hinter den USA und Japan. China wurde wegen fehlender Daten nicht berücksichtigt. Immer mehr Lehrkräfte an allgemeinbildenden Schulen in Deutschland arbeiten in Teilzeit. Nach Angaben des Statistischen Bundesamts unterrichteten im Schuljahr 2024/25 rund 44% der Lehrerinnen und Lehrer in Teilzeit. So viele wie noch nie seit Beginn der Erhebung im Jahr 2009.
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4: Für die Meldungen im Studio Michael Miem. In Russland sind nach nächtlichen Drohnenangriffen 2 Öldepots in Brand geraten. Betroffen waren nach Angaben russischer Behörden ein Tanklager in der Region Twer sowie ein weiteres Depot in der Region Stavropol. Die Feuerwehr war an beiden Orten im Einsatz, um die Brände zu löschen. Im Streit um die Straße von Hormus haben die USA in der zweiten Nacht in Folge militärische Ziele im Iran angegriffen. Nach Angaben des US-Militärs wurden dabei zahlreiche Einrichtungen entlang der iranischen Küste getroffen. Die iranischen Revolutionsgarden meldeten anschließend Gegenangriffe auf US-Stützpunkte in Kuwait und Bahrain. Im vergangenen Jahr hat die Bundespolizei einen Anstieg bei Gewalttaten in ihrem Zuständigkeitsbereich verzeichnet. Nach dem Jahresbericht 2025 wurden rund 35.400 Fälle registriert. Das sind 4,2% mehr als im Vorjahr. Erfasst werden unter anderem Körperverletzungen, Raubdelikte, Widerstand gegen die Staatsgewalt sowie Straftaten gegen die persönliche Freiheit. 2 Wochen nach dem schweren Erdbeben in Venezuela konzentrieren sich die Einsatzkräfte jetzt auf die Trümmerbeseitigung und die Versorgung der Betroffenen. Die Zahl der bestätigten Todesopfer ist inzwischen auf fast 3.700 gestiegen. Die aktive Suche nach Überlebenden ist weitgehend beendet. Weiterhin werden jedoch Tote aus den Trümmern geborgen. Deutschland zählt bei Investitionen in Forschung, Entwicklung, Software und andere immaterielle Werte weltweit zur Spitzengruppe. Nach einer aktuellen Studie belegt Deutschland damit den 3. Platz hinter den USA und Japan. China wurde wegen fehlender Daten nicht berücksichtigt. Immer mehr Lehrkräfte an allgemeinbildenden Schulen in Deutschland arbeiten in Teilzeit. Nach Angaben des Statistischen Bundesamts unterrichteten im Schuljahr 2024/25 rund 44% der Lehrerinnen und Lehrer in Teilzeit. So viele wie noch nie seit Beginn der Erhebung im Jahr 2009.
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3: Für die Meldungen im Studio Michael Miem. In Russland sind nach nächtlichen Drohnenangriffen zwei Öldepots in Brand geraten. Betroffen waren nach Angaben russischer Behörden ein Tanklager in der Region Twer sowie ein weiteres Depot in der Region Stavropol. Die Feuerwehr war an beiden Orten im Einsatz, um die Brände zu löschen. Im Streit um die Straße von Hormus haben die USA in der zweiten Nacht in Folge militärische Ziele im Iran angegriffen. Nach Angaben des US-Militärs wurden dabei zahlreiche Einrichtungen entlang der iranischen Küste getroffen. Die iranischen Revolutionsgarden meldeten anschließend Gegenangriffe auf US-Stützpunkte in Kuwait und Bahrain. Im vergangenen Jahr hat die Bundespolizei einen Anstieg bei Gewalttaten in ihrem Zuständigkeitsbereich verzeichnet. Nach dem Jahresbericht 2025 wurden rund 35.400 Fälle registriert. Das sind 4,2% mehr als im Vorjahr. Erfasst werden unter anderem Körperverletzungen, Raubdelikte, Widerstand gegen die Staatsgewalt sowie Straftaten gegen die persönliche Freiheit. Zwei Wochen nach dem schweren Erdbeben in Venezuela konzentrieren sich die Einsatzkräfte jetzt auf die Trümmerbeseitigung und die Versorgung der Betroffenen. Die Zahl der bestätigten Todesopfer ist inzwischen auf fast 3.700 gestiegen. Die aktive Suche nach Überlebenden ist weitgehend beendet. Weiterhin werden jedoch Tote aus den Trümmern geborgen. Deutschland zählt bei Investitionen in Forschung, Entwicklung, Software und andere immaterielle Werte weltweit zur Spitzengruppe. Nach einer aktuellen Studie belegt Deutschland damit den dritten Platz hinter den USA und Japan. China wurde wegen fehlender Daten nicht berücksichtigt. Immer mehr Lehrkräfte an allgemeinbildenden Schulen in Deutschland arbeiten in Teilzeit. Nach Angaben des Statistischen Bundesamts unterrichteten im Schuljahr 2024/25 rund 44% der Lehrerinnen und Lehrer in Teilzeit. So viele wie noch nie seit Beginn der Erhebung im Jahr 2009.
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1: Blut und Plasma können bei medizinischen Eingriffen oder Therapien auch mal über Leben und Tod entscheiden. In der EU ist das System von Spendern abhängig und nicht in allen EU-Ländern gibt es Geld für Blut- und Plasmaspenden. Große Mengen Blutplasma müssen außerdem aus den USA importiert werden, um den Bedarf decken zu können. Angesichts der globalen Unsicherheiten stellt sich dann auch hier die Frage, was, wenn Lieferketten reißen? Die Euronet Plus Kollegen von Radio Agora in Österreich haben mit Monika Maria Wiesner von BioLife Europe gesprochen.
2: Wenn Lieferketten ins Stocken geraten, dann wird aus einer abstrakten Abhängigkeit sehr schnell ein konkretes Versorgungs- und Patientenrisiko. Denn plasmabasierte Therapien lassen sich nicht einfach kurzfristig ersetzen.
1: Um in der EU einheitliche Standards und Regeln zu haben, gibt es die SOHO-Verordnung. SOHO steht für Substanzen menschlichen Ursprungs. SOHO soll die Rechte der Spendenden festlegen und die Menschen, die Blut, Zell- oder Gewebespenden erhalten, bestmöglich vor vermeidbaren Risiken schützen. Gleichzeitig setzt die Verordnung Anforderungen an Betriebsstätten und das Qualitätsmanagement.
2: Österreich war Vorreiter in Europa sowohl in der Plasmasammlung als auch in der Verarbeitung von Plasma und hat über die letzten 65 Jahre ein sehr starkes System etabliert, wo mehrere Dinge zusammenkommen. Spenderschutz und allerhöchste Qualitätsstandards, klare Regeln, eine gute Spendeinfrastruktur und eine Aufwandsentschädigung für den erheblichen Zeitaufwand, den Spender leisten.
1: SOHO ist als einheitlicher europäischer Rechtsrahmen seit August 2024 in Kraft und muss bis August 2027 in allen Mitgliedstaaten umgesetzt sein.
2: Wir sehen ganz einfach, dass nur in jenen Ländern ein signifikantes Volumen an Blutplasma aufgebracht wird, wo der Aufwand der Spender entschädigt wird. Das ist kein Zufall, sondern das Ergebnis eines Rahmens, der einfach Versorgungssicherheit mitdenkt und sowohl Spender als auch Patienten in den Mittelpunkt stellt.

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2: Für die Meldungen im Studio Michael Miem. In Russland sind nach nächtlichen Drohnenangriffen 2 Öldepots in Brand geraten. Betroffen waren nach Angaben russischer Behörden ein Tanklager in der Region Twer sowie ein weiteres Depot in der Region Stavropol. Die Feuerwehr war an beiden Orten im Einsatz, um die Brände zu löschen. Im Streit um die Straße von Hormus haben die USA in der zweiten Nacht in Folge militärische Ziele im Iran angegriffen. Nach Angaben des US-Militärs wurden dabei zahlreiche Einrichtungen entlang der iranischen Küste getroffen. Die iranischen Revolutionsgarden meldeten anschließend Gegenangriffe auf US-Stützpunkte in Kuwait und Bahrain. Im vergangenen Jahr hat die Bundespolizei einen Anstieg bei Gewalttaten in ihrem Zuständigkeitsbereich verzeichnet. Nach dem Jahresbericht 2025 wurden rund 35.400 Fälle registriert. Das sind 4,2% mehr als im Vorjahr. Erfasst werden unter anderem Körperverletzungen, Raubdelikte, Widerstand gegen die Staatsgewalt sowie Straftaten gegen die persönliche Freiheit. 2 Wochen nach dem schweren Erdbeben in Venezuela konzentrieren sich die Einsatzkräfte jetzt auf die Trümmerbeseitigung und die Versorgung der Betroffenen. Die Zahl der bestätigten Todesopfer ist inzwischen auf fast 3.700 gestiegen. Die aktive Suche nach Überlebenden ist weitgehend beendet. Weiterhin werden jedoch Tote aus den Trümmern geborgen. Deutschland zählt bei Investitionen in Forschung, Entwicklung, Software und andere immaterielle Werte weltweit zur Spitzengruppe. Nach einer aktuellen Studie belegt Deutschland damit den 3. Platz hinter den USA und Japan. China wurde wegen fehlender Daten nicht berücksichtigt. Immer mehr Lehrkräfte an allgemeinbildenden Schulen in Deutschland arbeiten in Teilzeit. Nach Angaben des Statistischen Bundesamts unterrichteten im Schuljahr 2024/25 rund 44% der Lehrerinnen und Lehrer in Teilzeit. So viele wie noch nie seit Beginn der Erhebung im Jahr 2009.
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1: 3, 2, 1.
2: 7 Minuten nach 9.

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2: 17 Minuten vor 10.

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1: Gleich 10 vor 10.

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1: Gleich 10 nach 10.

0: macht mal Lärm für Nico Santos! 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
1: Dankeschön. 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
2: 10 Minuten nach 11.

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1: 13 Minuten vor 12.

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2: Gleich 5:12 Uhr.

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1: 7:07.
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2: 19 Minuten vor 1.

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3: 13 Minuten vor 1.